0: Bayerischen Handwerk. Beim Sommerempfang der Handwerkskammer für München und Oberbayern hat sich dazu Staatskanzleichef Herrmann geäußert.
1: Wir durchforsten das bayerische Recht und fragen im Grunde bei jeder Vorschrift, braucht es das noch oder kann das weg? Und im Zweifel streichen wir es halt weg. Und dann schauen wir, was passiert. Wenn die Welt untergeht, dann machen wir es halt wieder. Vermutlich geht sie nicht unter. Bei den wenigsten Regelungen geht die Welt unter, wenn sie fehlen. Also sind wir schon ein Stück weiter.
0: Handwerker seien aber vor allem vom Bundesrecht betroffen, so Herrmann. Da machte der CSU-Politiker Hoffnung auf Entlastungen durch die Reformbeschlüsse der Bundesregierung. Das Bundeskabinett hat 2 Gesetzentwürfe zur Stärkung der Bundeswehr beschlossen. Dabei geht es darum, den Bau von militärischer Infrastruktur zu beschleunigen und darum, die Reserve zu stärken. In Zukunft sollen Reservisten wieder zu Wehrübungen verpflichtet werden können. Bei der Fußball-WM steht Belgien im Achtelfinale. Das Team hat im 16. Finale den Senegal mit 3:2 nach Verlängerung besiegt, nach 0:2 Rückstand. Im Achtelfinale trifft Belgien nun auf den Sieger der Partie zwischen Co-Gastgeber USA und Bosnien-Herzegowina. Das Spiel beginnt in diesen Minuten. Schon am frühen Abend setzte sich England gegen die Demokratische Republik Kongo mit 2:1 durch und trifft im Achtelfinale auf Mexiko.
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3: Im Moment in Augsburg, Oberhausen 14 Grad und bedeckt, Ried ebenfalls 14 Grad, Kamlach 12 Grad und gering bewölkt. In der Nacht bleibt es meist klar, örtlich bildet sich aber Nebel, die Temperaturen sinken auf etwa 10 bis 14 Grad. Tagsüber wird es warm und freundlich, morgen ziehen mehr Wolken auf, im Allgäu sind einzelne Schauer möglich, bei 22 bis 24 Grad. Am Samstag zeigt sich die Sonne wieder öfter, Frühnebel hält sich stellenweise in Nordschwaben, sonst bleibt es freundlich, in Augsburg, Nordschwaben und dem Allgäu.
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3: Bei uns immer die wichtigsten Verkehrsmeldungen zuerst in Vorsicht auf der A7 Füssenreute Richtung Ulm. Am Kreuz Ulm-Elchingen, dort liegen Fahrzeugteile auf der Fahrbahn. Auf der A8 München Richtung Stuttgart auf Höhe Kreuz Ulm-Elchingen befinden sich ebenfalls Fahrzeugteile auf der Fahrbahn. Die A96 München Richtung Lindau ist in Höhe Windach und zwischen Windach und Schöffelding nach einem Unfall gesperrt. Außerdem ist zwischen der Einfahrt Windach und Schöffelding der Beschleunigungsstreifen blockiert. Es besteht Gefahr durch eine ungesicherte Unfallstelle. Auf der B12 zwischen Gestratz und dem Abzweig nach Eisenharz in beiden Richtungen befinden sich Rinder auf der Fahrbahn. Meldungen über Blitzer oder Abstandsmessungen liegen uns derzeit nicht vor. Jetzt noch genauer informiert mit KI-Unterstützung.
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1: Aktuell meldet Bobingen 12 Grad und gering bewölkt. Augsburg 13 Grad, dazu Füssen 11 Grad bei Nebel. Über Augsburg, Nordschwaben und dem Allgäu startet der frühe Morgen teils klar, teils mit einzelnen Nebelfeldern. Bis zum Vormittag setzt sich aber rasch die Sonne durch und es wird freundlich und warm mit Temperaturen am Nachmittag zwischen 24 und 27 Grad. Morgen zeigt sich das Wetter etwas wechselhafter mit mehr Wolken. Im Allgäu sind zeitweise auch ein paar Tropfen möglich, sonst bleibt es meist freundlich. Am Samstag gibt es wieder viel Sonne und das sommerliche, stabile Wetter hält auch am Wochenende an.
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1: Bei uns immer die wichtigsten Verkehrsmeldungen zuerst. Vorsicht auf der A7 Füssen-Reute Richtung Ulm. Am Kreuz Ulm-Elchingen, dort liegen Fahrzeugteile auf der Fahrbahn. Auf der A8 München Richtung Stuttgart auf Höhe Kreuz Ulm-Elchingen befinden sich ebenfalls Fahrzeugteile auf der Fahrbahn. Auf der A96 München Richtung Lindau gab es in Höhe Windach einen Unfall. Zwischen Windach und Schöffelding ist die Richtungsfahrbahn gesperrt und zwischen der Einfahrt Windach und Schöffelding ist der Beschleunigungsstreifen blockiert. Zudem besteht Gefahr durch eine ungesicherte Unfallstelle. Meldungen über Blitzer oder Abstandsmessungen liegen uns derzeit nicht vor.
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1: Ich bin Moritz Einzel. Nach dem Ende des Tankrabatts rückt offenbar die Einführung eines Preisdeckels beim Sprit in Deutschland näher. Wie die Rheinische Post berichtet, hat der Wirtschaftsausschuss im Bundesrat den Weg freigemacht für staatlich festgelegte Obergrenzen. Das Gremium stellte sich hinter eine Initiative aus dem Saarland. Als Vorbild wird da Luxemburg genannt. Dort mache man seit Jahren gute Erfahrungen mit staatlich festgelegten Maximalpreisen beim Tanken. Die Koalitionsspitzen von Union und SPD haben 7,5 Stunden verhandelt und sind am späten Abend zu Ergebnissen gekommen. Es gibt eine Einigung auf ein großes Reformpaket für Wachstum und Beschäftigung. Nach ARD-Informationen gelang unter anderem eine Einkommensteuerreform. Konkret sollen die Ergebnisse am Vormittag präsentiert werden. Mit 2 großen Gesetzesänderungen will die Bundesregierung die Bundeswehr stärken. Es geht um Änderungen im Reservistendienst und um den beschleunigten Bau militärischer Infrastruktur. Thomas Brockt berichtet.
2: Die Bundeswehr braucht mehr Personal. Das betrifft die aktive Truppe, wo in den kommenden Jahren möglichst aufgestockt werden soll. Aber es soll auch mehr Reservisten geben. Deshalb sollen unter anderem Übungen

0: Impfungen verpflichtend werden. Bislang konnten die Reservisten selbst als auch ihre Arbeitgeber das ablehnen, wenn die Einladung der Bundeswehr kam. Außerdem soll deutlich mehr Geld in die Infrastruktur investiert werden, also für den Bau von Unterkünften, Munitionsdepots und Logistik für neue Waffensysteme.
1: Belgien hat das Achtelfinale bei der Fußball-Weltmeisterschaft erreicht. Das Team gewann gegen den Senegal nach 0:2 Rückstand noch mit 3:2 nach Verlängerung. Im Achtelfinale treffen die Belgier auf den Sieger der 16. Finalpartie zwischen Co-Gastgeber USA und Bosnien-Herzegowina. Bereits am frühen Abend gewann England gegen die Demokratische Republik Kongo mit 2:1. Achtelfinalgegner der Engländer ist Co-Gastgeber Mexiko.
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3: Augsburg 13 Grad und klar. Neuses ebenfalls 13 Grad. Trunkelsberg 12 Grad. Am frühen Morgen liegt über Augsburg, Nordschwaben und dem Allgäu teils noch Nebel. Danach wird das Wetter freundlich mit viel Sonne und Temperaturen zwischen 24 und 28 Grad. In den Tallagen vom Unterallgäu bis ins Ostallgäu hält sich der Frühnebel örtlich etwas länger. In Augsburg-Stadt bleibt es in der Nacht etwas milder. Morgen ziehen mehr Wolken durch. Im Allgäu ist auch mal Regen dabei. Die Temperaturen liegen dann bei 22 bis 25 Grad.
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3: Bei uns zuerst die wichtigsten Verkehrsmeldungen. Auf der A7 Füssenreute Richtung Ulm am Kreuz Ulm-Elchingen liegen Fahrzeugteile auf der Fahrbahn. Auf der A8 München Richtung Stuttgart, ebenfalls am Kreuz Ulm-Elchingen, befinden sich Fahrzeugteile auf der Fahrbahn. Im Moment gibt es keine Geschwindigkeitskontrollen. Kommt gut an, dank KI und unserer Community.
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1: Okay.

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1: Derzeit in Augsburg, Bergheim 12 Grad und klar. Königsbrunn 12 Grad. Türkheim ebenfalls 12 Grad. Zum Start in diesen Donnerstag lösen sich Nebel und letzte Dunstfelder bei uns rasch auf. Danach gibt es viel Sonne und es wird warm mit 24 bis 27 Grad. In der Nacht ziehen mehr Wolken durch, meist bleibt es aber trocken. Morgen wird es wechselhaft mit Sonne, dichteren Wolken und im Ostallgäu auch mal einem kurzen Schauer. Die Höchstwerte liegen bei 22 bis 24 Grad.
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1: Vorsicht auf der A8 München Richtung Stuttgart. Auf Höhe Kreuz Ulm-Elchingen liegen Fahrzeugteile auf der Fahrbahn. Meldungen über Blitzer oder Abstandsmessungen liegen uns derzeit nicht vor.
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1: Um 4 Uhr. Ich bin Moritz Einzel. Die Spitzen von Union und SPD haben im Koalitionsausschuss in Berlin eine Reihe von Reformen beschlossen. Nach übereinstimmenden Medienberichten ist darunter auch eine Einkommensteuerreform. Wie die Bild-Zeitung berichtet, dreht die Koalition außerdem die Wahlrechtsreform zurück. Heißt, wer seinen Wahlkreis direkt gewinnt, zieht künftig wieder in den Bundestag ein. Die Ergebnisse der 7,5-stündigen Beratungen sollen am Vormittag vorgestellt werden. Die Gewerkschaft der Polizei fordert ein Alkoholverbot an Bahnhöfen. Der Vorsitzende der GdP für die Bundespolizei Roßkopf hat der Rheinischen Post gesagt, die Reduzierung oder gar ein Konsumverbot von Alkohol sehe man als absolut notwendig an. Es würde auch helfen, wenn man spät abends an Bahnhöfen keinen Alkohol mehr kaufen könnte. Roßkopf verwies auf positive Erfahrungen mit dem Alkoholverbot am Kölner Hauptbahnhof. Bayerns Staatskanzleichef Herrmann hat den Wert einer Ausbildung im Handwerk gewürdigt. Beim Sommerempfang der Handwerkskammer für München und Oberbayern forderte der CSU-Politiker, dass an den Schulen dafür stärker geworben wird.
2: Bevor die jungen Menschen im Grunde für ihren Lebenslauf festgelegt sind in eine bestimmte Richtung, dann müssen die möglichst frühzeitig mitbekommen, wie wichtig und wie gut und auch wie zukunftserfüllend eine handwerkliche Ausbildung sein darf.
1: Bei der Ausbildung spielten die Handwerksbetriebe die wichtigste Rolle, so Herrmann. Er warnte davor, zu viele Berufe zu akademisieren. Belgien hat bei der Fußball-WM das Achtelfinale erreicht. Das Team gewann gegen den Senegal nach 0:2 Rückstand noch mit 3:2 nach Verlängerung. Achtelfinalgegner der Belgier wird der Sieger der 16. Finalpartie zwischen Co-Gastgeber USA und Bosnien-Herzegowina. Schon

0: Am frühen Abend setzte sich England gegen die Demokratische Republik Kongo mit 2:1 durch, ebenfalls nach langem Rückstand. Im Achtelfinale spielt England gegen Co-Gastgeber Mexiko.
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2: Momentan messen wir in Augsburg Hochzoll 12 Grad. Und klar, Langehringen 12 Grad, Marktrettenbach 13 Grad. In den frühen Morgenstunden gibt es bei uns in der Region stellenweise Nebelfelder. Sonst ist der Himmel meist klar oder leicht aufgelockert. Im Laufe des Tages zeigt sich freundliches Wetter. Die Temperaturen erreichen zwischen 24 und 27 Grad. Im Allgäu bleibt es etwas kühler. Morgen ziehen mehr Wolken durch. Es bleibt aber freundlich mit Höchstwerten von 22 bis 24 Grad.
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2: Uns liegen im Moment keine Staus und Behinderungen vor. Im Sendegebiet gibt es im Moment keine Blitzer und Abstandsmessungen. Besser unterwegs mit KI und unserer Community.
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1: Momentan messen wir in Augsburg Hammerschmiede Nebel bei 12 Grad, Hollenbach ebenfalls Nebel bei 12 Grad und Bad Wörishofen 13 Grad und trüb. Am frühen Morgen liegt über Augsburg, Nordschwaben und dem Allgäu örtlich noch Nebel. Danach setzt sich rasch die Sonne durch und bis zum Nachmittag ist es freundlich und warm bei 24 bis 27 Grad. In der kommenden Nacht ziehen lockere Wolken durch, die Luft bleibt mild bei 15 bis 17 Grad. Morgen zeigt sich das Wetter etwas wechselhafter mit Sonne und dichteren Wolken, insgesamt aber weiter angenehm warm.
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1: Bei uns immer die wichtigsten Verkehrsmeldungen zuerst. A7 Ulm Richtung Füssenreute. Zwischen Kreuz Memmingen und Rastplatz Buxach gibt es Bauarbeiten auf einer Länge von 2 Kilometern. Der rechte Fahrstreifen ist gesperrt. Im Sendegebiet gibt es im Moment keine Blitzer und Abstandsmessungen. Besser unterwegs mit KI und unserer Community.
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1: Um 5 Uhr. Ich bin Moritz Einzel. Guten Morgen. Die Koalitionsspitzen von Union und SPD haben 7,5 Stunden verhandelt und sind am späten Abend zu Ergebnissen gekommen. Es gibt eine Einigung auf ein großes Reformpaket für Wachstum und Beschäftigung. Nach ARD-Informationen gelang unter anderem eine Einkommensteuerreform. Konkret sollen die Ergebnisse am Vormittag präsentiert werden. Nach dem Ende des Tankrabatts rückt offenbar die Einführung eines Preisdeckels beim Sprit in Deutschland näher. Wie die Rheinische Post berichtet, hat der Wirtschaftsausschuss im Bundesrat den Weg freigemacht für staatlich festgelegte Obergrenzen. Das Gremium stellte sich hinter eine Initiative aus dem Saarland. Als Vorbild wird da Luxemburg genannt. Dort mache man seit Jahren gute Erfahrungen mit staatlich festgelegten Maximalpreisen beim Tanken. Der Drogenbeauftragte der Bundesregierung Streeck fordert Nachbesserungen bei der Teillegalisierung von Cannabis. Das Gesetz müsse angepackt werden, sagte Streeck bei der Netzwerkveranstaltung Ärzte der Rheinischen Post. Man müsse zwar vorsichtig sein, dass man nicht ganze Gruppen zwischen Legalität und Illegalität hin und her schiebe, so Streeck, aber es gebe viel zu hohe Besitzmengen bei Cannabis. Man habe es den Dealern leichter gemacht. Co-Gastgeber USA steht bei der Fußball-WM im Achtelfinale. Das Team hat im Sechzehntelfinale Bosnien-Herzegowina mit 2:0 besiegt. Achtelfinalgegner der US Boys ist Belgien. Die Belgier setzten sich gegen den Senegal nach 0:2 Rückstand noch mit 3:2 nach Verlängerung durch. Außerdem gewann England gegen die Demokratische Republik Kongo mit 2:1 und trifft jetzt ebenfalls auf einen Gastgeber, nämlich auf Mexiko.
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2: Derzeit in Augsburg klar bei 11 Grad, Kissing 11 Grad und Sonthofen 9 Grad. Über Augsburg, Nordschwaben und dem Allgäu startet der Donnerstag teils mit Nebel, teils schon freundlich. Im Laufe des Vormittags zeigt sich verbreitet die Sonne und am Nachmittag werden warme 24 bis 27 Grad erreicht. In der Nacht ziehen zeitweise dichtere Wolken durch, insgesamt bleibt es meist trocken. Morgen wird es etwas wechselhafter, mit Sonne und mehr Wolken bei 22 bis 24 Grad. Am Samstag dann wieder freundlicher und sommerlich.
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2: Vorsicht auf der A7 Ulm Richtung Füssenreute zwischen Bad Grönbach und Dietmannsried. Dort liegt ein totes Tier auf der Fahrbahn. Im Sendegebiet gibt es aktuell keine Blitzer und Abstandsmessungen. Besser unterwegs mit KI und unserer Community.
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3: Derzeit in Augsburg 11 Grad und wolkenlos, Friedberg ebenfalls.

0: Nachmittag steigen die Temperaturen auf 24 bis 27 Grad. In der Nacht ziehen zeitweise dichtere Wolken durch, meist bleibt es aber trocken. Morgen wird es etwas wechselhafter, mit Sonne und einzelnen Schauern bei 22 bis 24 Grad.
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0: Bei uns immer die wichtigsten Verkehrsmeldungen zuerst. Vorsicht auf der A7 Ulm Richtung Füssenreute zwischen Bad Grönenbach und Dietmannsried. Dort liegt ein totes Tier auf der Fahrbahn. Geschwindigkeitsmessungen wurden uns aktuell keine gemeldet. Gute Fahrt, dank KI und unserer Community.
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1: Ich bin Angela Kress. Guten Morgen. Die Spitzen von Union und SPD haben sich im Koalitionsausschuss auf eine Reihe von Reformen verständigt. Nach übereinstimmenden Medienberichten ist darunter auch eine Einkommenssteuerreform. Wie die Bild-Zeitung berichtet, will die Koalition außerdem die Wahlrechtsreform zurückdrehen. Heißt, wer seinen Wahlkreis direkt gewinnt, würde künftig wieder in den Bundestag einziehen. Alle Ergebnisse sollen am Vormittag vorgestellt werden. Bundesumweltminister Schneider will die Suche nach einem Atommüllendlager deutlich beschleunigen. Der SPD-Politiker hat gesagt, der Standort solle spätestens bis zum Jahr 2050 feststehen und damit rund 25 Jahre früher als bisher geplant. Ein entsprechender Gesetzentwurf liege bereits vor. Die vielbefahrene Illertalbahn in Schwaben könnte in etwa einem Jahrzehnt elektrifiziert sein. Laut Projektleiter Liebel könnten in den 2030er Jahren die Bauarbeiten beginnen. Auf der Strecke von Ulm über Memmingen und Kempten nach Oberstdorf soll es dann auch mehrere barrierefreie Bahnhöfe geben. Außerdem sollen mehr Züge fahren. Bei der Fußball-WM hat Co-Gastgeber USA das Achtelfinale erreicht. Das Team besiegte im 16. Finale Bosnien-Herzegowina mit 2:0. Moritz Einzel berichtet.
2: Tragischer Held war Folarin Balogun. Erst brachte er die USA in Führung gegen Bosnien-Herzegowina. Später flog er wegen eines groben Foulspiels vom Platz. Trotzdem am Ende 2:0 für die US-Boys. Die treffen jetzt im Achtelfinale auf Belgien. Die Belgier gewannen gegen den Senegal nach 0:2 Rückstand noch mit 3:2 nach Verlängerung. Außerdem besiegte England die Demokratische Republik Kongo mit 2:1 ebenfalls nach langem Rückstand. Bayern-Stürmer Harry Kane traf zweimal. Und auch England spielt jetzt gegen einen der Gastgeber, nämlich gegen Mexiko.
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3: Momentan messen wir in Augsburg 11 Grad. Und klar, Dasing ebenfalls 11 Grad, Heimatingen 11 Grad. Der Tag beginnt teils noch mit Nebelfeldern, sonst zeigt sich schon freundliches Wetter. Im Laufe des Vormittags wird es sonniger und warm, mit Höchstwerten zwischen 24 und 27 Grad. In der kommenden Nacht ziehen dichtere Wolken auf, die Temperaturen liegen dann bei 15 bis 17 Grad. Morgen bleibt es insgesamt freundlich, mit Sonne und zeitweise mehr Wolken. Am Samstag nach frischem Start wieder sonniger und das Wochenende zeigt sich weiter warm und freundlich.
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3: Im Moment keine Staus oder Verkehrsbehinderung. Und hier der neueste Blitzer. Derzeit liegen uns keine Blitzer oder Abstandsmeldungen vor. Besser unterwegs mit KI und unserer Community.
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0: Frick mal mit einer freundlichen Frage. Welches Alphabet kennst du denn?
1: Ich war schon ewig nicht mehr in der Kirche.
0: Ja, aber so ungefähr.
1: Lieber Herr, der du bist im Himmel, geheiligt werde dein Name.
0: Was ist denn der Unterschied zwischen einem Alphabet und einem Betabet?
2: Alphabet ist einfach A bis Z und Betabet, die zweite Hälfte.
0: Ab K oder wie?
2: Die Umlaute.
0: Okay, also Alphabet ist A bis Z, Betabet ist Ä, I, Ö. Damit zurück ins Sendestudio.
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20: Im Moment in Augsburg, Inningen 11 Grad und klar. Gessertshausen 10 Grad, dazu Memmingen 11 Grad bei Nebel. Am frühen Morgen startet der Tag in Augsburg, Nordschwaben und dem Allgäu, teils mit Nebel, teils schon klar. Später zeigt sich verbreitet die Sonne, am Nachmittag bleibt es freundlich bis sonnig, bei Temperaturen zwischen 24 und 27 Grad. In der Nacht ziehen nur lockere Wolken durch, es bleibt mild mit 15 bis 17 Grad. Morgen gibt es etwas mehr Wolken, vor allem Richtung Allgäu auch dichtere Abschnitte, insgesamt bleibt es aber freundlich und warm.
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20: Derzeit gibt es keine Staus oder Verkehrsbehinderung. Die aktuellen Blitzer in Augsburg auf der Meraner Straße und der Bobinger Straße sowie auf der Heidenheimer Straße in Günzburg steht ein Blitzeranhänger. Vielen Dank an KI und unsere Community.
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1: Hugging Face ist eine Webseite, auf der du tausende von KI-Modellen testen kannst. Kostenlos und ohne Anmeldung. Von Sprachassistenten über Musikgeneratoren bis hin zu Bild-KIs. Hier findest du alles, was gerade entwickelt wird. Der Clou, viele Tools stammen direkt von Forscherteams und sind offen einsehbar. Also du kannst hinter die Kulissen schauen. So kannst du ausprobieren, was KIs wirklich drauf haben, lange bevor sie dann Mainstream werden. Also, wenn du neugierig bist,

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2: Und da geht's diese Woche richtig ab. Wir sind bei einem aktuellen Wochenhighscore von 9 Richtigen. Wer sahnt die letzten Tickets für Sea Life in München ab? Vielleicht ja jetzt der Mario aus Augsburg-Hahnstätten. Hi.
3: Hallo, bin ich mal gespannt.
2: Hier kommt dein Buchstabe, Mario.
4: Er.
3: Alles klar.
2: Okay, du bist bereit?
3: Jawohl.
2: Dann starten deine 30 Sekunden, wenn ich dir die erste Kategorie nenne. Nenne mir bitte eine Stadt mit R.
3: Regensburg.
2: Ein Land.
3: Russland.
2: Ein Promi.
3: Richard Gere.
2: Eine Eissorte.
3: Rhabarber.
2: Ein Küchengerät.
3: Rührer.
2: Ein Tier.
3: Reh.
2: Ein Lebensmittel.
3: Reis.
2: Eine App. Und die Zeit ist leider um.
3: Oh, weia.
2: Was meinst du?
3: Ganz hart nicht reicht.
2: Es war aber richtig stark. Es waren 7 richtige, Mario. Ganz knapp vorbei, aber richtig starke Leistung.
3: Ja, super. Danke.
2: Danke dir fürs Mitspielen und vielleicht bis zum nächsten Mal.
3: Jawohl, bis dann.
2: Ganz knapp nicht geschafft. 7 richtige waren das. Aber falls ihr den Wochenhighscore noch toppen könnt, anmelden auf fantasy.de.
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2: Ich bin Angela Kress. Guten Morgen. 7,5 Stunden wurde gerungen. Am Ende haben sich die Spitzen von Union und SPD im Koalitionsausschuss auf ein Reformpaket für wirtschaftliches Wachstum und soziale Sicherheit verständigt. Das wurde aus Koalitionskreisen bekannt. Details soll es am Vormittag geben. Katrin Müller berichtet.
3: Beim dicksten Brocken, der Reform der Einkommensteuer, sind sich Union und SPD nun offenbar auch einig geworden. Vor allem kleine und mittlere Einkommen sollen ab Januar entlastet werden. Gestritten wurde aber noch über die Gegenfinanzierung. Bei Rentenreform, Bürokratieabbau und Sparpaket für die gesetzliche Krankenversicherung waren sich Union und SPD schon vor dem Treffen einig.
2: Der Tankrabatt ist abgelaufen und aus den Reihen des Bundesrats kommt eine Initiative für eine neue Entlastung. Die Rheinische Post berichtet, dass der Wirtschaftsausschuss sich für staatlich festgelegte Obergrenzen bei den Spritpreisen ausspricht. Stimmt der Bundesrat zu, dann würde der Druck auf die Regierung steigen, einen Preisdeckel auf den Weg zu bringen, schreibt die Zeitung. Eine 2024 angeschobene Novelle der Führungsstrukturen der Bundeswehr hatte in Bayern Sorgen um das Landeskommando in München geweckt. Jetzt steht fest, es bleibt in seiner bisherigen Form erhalten, wie ein Sprecher sagte, mit unter anderem etwa 80 aktiven Soldaten. Das Landeskommando ist die erste Ansprechstelle der Landesregierung, zum Beispiel wenn es um schnelle Hilfe bei Überschwemmungen oder Waldbränden geht. Co-Gastgeber USA steht bei der Fußball-WM im Achtelfinale. Das Team hat im 16. Finale Bosnien-Herzegowina mit 2:0 besiegt. Achtelfinalgegner der US-Boys ist Belgien. Die Belgier setzten sich gegen den Senegal nach 0:2 Rückstand noch mit 3:2 nach Verlängerung durch. Außerdem gewann England gegen die Demokratische Republik Kongo mit 2:1 und trifft jetzt ebenfalls auf einen Gastgeber, nämlich auf Mexiko.
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4: Momentan messen wir in Augsburg 12 Grad und klar, Gersthofen ebenfalls 12 Grad, dazu Sonthofen 8 Grad. Der Donnerstag beginnt in Augsburg, Nordschwaben und im Allgäu, teils noch mit Nebelfeldern. Sonst zeigt sich das Wetter schon freundlich und im Laufe des Vormittags kommt immer mehr Sonne dazu. Am Nachmittag werden warme 24 bis 27 Grad erreicht. In der Nacht ziehen stellenweise dichtere Wolken durch, meist bleibt es aber trocken bei 15 bis 17 Grad. Morgen gibt es Sonne und lockere Wolken, insgesamt bleibt es angenehm warm und auch am Samstag zeigt sich das Wetter wieder sonniger.
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4: Bei uns immer die wichtigsten Verkehrsmeldungen. Zuerst A8 Stuttgart Richtung München. Die Einfahrt zu Smarshausen ist wegen blockiertem Beschleunigungsstreifen eingeschränkt. Zudem liegen Reifenteile auf der Fahrbahn. Die neuesten Blitzer in Augsburg auf der Meraner Straße und der Bobinger Straße. In Günzburg auf der Heidenheimer Straße ein Blitzeranhänger. Jetzt noch genauer informiert mit KI-Unterstützung.
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1: Warum verteilen Zitterale Stromschläge? Also der Zitteraal, das ist eigentlich ein Messerfisch, aber einer mit Kraftwerk im Körper. Tausende Elektrozyten sind da wie und liefern kurze Hochspannungspulse, die die Beute betäuben. Je nach Art wurden Spitzenwerte von bis zu 600 Volt gemessen. Das ist ungefähr fünfmal so viel, wie aus unserer Steckdose kommt. Strom aus Muskelzellen. Mother Nature hat's erfunden.
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10: Derzeit in Augsburg, Bergheim 14 Grad und klar. Diedorf ebenfalls 14 Grad, Erkheim 13 Grad. Heute Morgen starten wir in der Region teils noch mit Nebelfeldern. Danach wird es schnell freundlich und warm mit Höchstwerten zwischen 24 und 27 Grad. Im Allgäu bleibt es etwas frischer. In der Nacht ziehen mehr Wolken auf. Die Luft bleibt mild mit Tiefstwerten zwischen 9 und 11 Grad. In Augsburg-Stadt ist es nachts etwas milder. Am Freitag gibt es nach einem teils wolkigen Start wieder öfter Sonne, insgesamt aber etwas gedämpfter. Am Samstag dann erneut freundliches Sommerwetter und auch im weiteren Wochenverlauf bleibt es meist sonnig und beständig.
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10: Bei uns immer die wichtigsten Verkehrsmeldungen zuerst. Vorsicht auf der B17, Landsberg Richtung Augsburg, Ausfahrt Göggingen Süd, Haunstetten. Dort befinden sich Gegenstände auf der Fahrbahn im Kurvenbereich. Auf der B310 zwischen A7 Eu Mittelberg und dem Abzweig nach Eu. In beiden Richtungen laufen 10 Rinder auf der Fahrbahn. Die neuesten Blitzer in Augsburg auf der Meraner Straße und der Bobinger Straße, in Sonthofen auf der Sonthofer Straße sowie in Günzburg auf der Heidenheimer Straße ein Blitzer. Gute Fahrt dank KI und unserer Community.
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0: Frag mal mit einer freundlichen Frage. Wie oft muss man denn zur Abgasuntersuchung mit dem Fahrrad?
1: Ich habe keine Ahnung. Alle 2 Jahre?
2: Marlene, was weißt du?
3: Fahrrad, die kam gut mit Fahrrad. Einmal im Jahr.
4: Einmal jede 3 Monate.
0: Ist das nicht ein bisschen sehr viel zur Abgasuntersuchung mit dem Fahrrad alle 3 Monate?
4: Man muss es kontrollieren wegen der Umwelt.
0: Damit zurück ins Sendestudio.
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1: Und da geht's diese Woche richtig ab. Wir sind bei einem aktuellen Wochenhighscore von 9 Richtigen. Wer sahnt die letzten Tickets für Sea Life in München ab? Vielleicht ja jetzt der Mario aus Augsburg-Hahnstätten. Hi.
2: Hallo, bin ich mal gespannt.
1: Hier kommt dein Buchstabe, Mario.
3: Er.
2: Alles klar.
1: Okay, du bist bereit?
2: Jawohl.
1: Dann starten deine 30 Sekunden, wenn ich dir die erste Kategorie nenne. Nenne mir bitte eine Stadt mit R.
2: Regensburg.
1: Ein Land.
2: Russland.
1: Ein Promi.
2: Richard Gere.
1: Eine Eissorte.
2: Rhabarber.
1: Ein Küchengerät.
2: Rührer.
1: Ein Tier.
2: Reh.
1: Ein Lebensmittel.
2: Reis.
1: Eine App. Und die Zeit ist leider um.
2: Oh, weia.
1: Was meinst du?
2: Ganz hat's nicht gereicht.
1: Es war aber richtig stark. Es waren 7 richtige, Mario. Ganz knapp vorbei, aber richtig starke Leistung.
2: Ja, super. Danke.
1: Danke dir fürs Mitspielen und vielleicht bis zum nächsten Mal.
2: Jawohl, bis dann.
1: Ganz knapp nicht geschafft. 7 richtige waren das. Aber falls ihr den Wochenhighscore noch toppen könnt, anmelden auf fantasy.de.
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2: Ich bin Angela Kress. Guten Morgen. Großeinsatz in Ludwigslust nahe Schwerin. Bei einem Brand in einem Krankenhaus sind 2 Menschen ums Leben gekommen. Eine Sprecherin des Landkreises sagte, dass es sich um Patienten handele. Mehr als 30 Menschen wurden ersten Erkenntnissen nach verletzt. Der Brand soll in einem Patientenzimmer ausgebrochen sein. Auf Bildern waren unter anderem Menschen zu sehen, die in Rollstühlen vor das Gebäude geschoben wurden. Die ersten Mähdrescher rollen aufs Getreidefeld, doch wegen Trockenheit und Hitze sorgen sich Landwirte um eine gute Ernte. Der Bauernverband geht insgesamt von einer durchschnittlichen Getreideernte aus, mit sehr großen regionalen Unterschieden, wie ein Verbandssprecher sagte. Ein weiteres Problem: die meisten Landwirte haben stark gestiegene Kosten, während die Erzeugerpreise, abgesehen vom Raps, niedrig seien. In vielen Bereichen, darunter Rente und Einkommenssteuer, kommen wohl Änderungen auf uns zu. Der Koalitionsausschuss hat sich in der Nacht auf Reformen verständigt. Details sollen heute vorgestellt werden. Claudia Wächter berichtet.
3: Als größter Brocken gilt die Reform der Einkommensteuer. Kleinere und mittlere Einkommen, die sollen entlastet werden. Aber über die Frage, wie das gegenfinanziert werden soll, wurde heftig gestritten. Auch über eine höhere Erbschaftssteuer. Beim Thema Rentenreform und weniger Papierkram für Unternehmer ist man sich dagegen so gut wie einig.
2: Bei der Fußball-WM hat Co-Gastgeber USA das Achtelfinale erreicht. Die US-Boys gewannen gegen Bosnien-Herzegowina trotz langer Unterzahl mit 2:0. Achtelfinalgegner der USA ist Belgien. Die Belgier setzten sich zuvor gegen den Senegal mit 3:2 nach Verlängerung durch. Schon am frühen Abend besiegte England die Demokratische Republik Kongo mit 2:1. Im Achtelfinale spielt England gegen Co-Gastgeber Mexiko.
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4: Die aktuellen Wetterwerte: Augsburg, Jakober Vorstadt trocken bei 15 Grad, Großaltingen 14 Grad und gering bewölkt, Kaufbeuren 15 Grad. Über Augsburg, Nordschwaben und dem Allgäu startet der Donnerstag mit Nebel oder lockeren Wolken. Im Laufe des Vormittags zeigt sich aber immer öfter die Sonne. Am Nachmittag wird es verbreitet warm mit 24 bis 27 Grad. In der Nacht ziehen dichtere Wolken auf und örtlich gibt es etwas Regen bei 15 bis 17 Grad. Morgen bleibt es freundlich mit Sonne und einzelnen Wolken. Am Samstag wird es wieder sonniger und etwas wärmer. Nur im Allgäu ist es morgens etwas frischer mit Nebel in den Tallagen.
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4: Bei uns immer die wichtigsten Verkehrsmeldungen zuerst. Vorsicht auf der B17 Landsberg Richtung Augsburg. Im Kurvenbereich der Ausfahrt Göggingen Süd Hauenstetten befinden sich Gegenstände auf der Fahrbahn. Auf der B310 zwischen A7 Eu Mittelberg und dem Abzweig nach Eu in beiden Richtungen sind 10 Rinder auf der Fahrbahn. Die neuesten Blitzer in Königsbrunn auf der Landsberger Straße und in Neusäß auf der Ulmer Straße, in Memmingen auf der Fraunhofer Straße sowie in Ursberg auf der Prämonstratenser Straße, auf der B16 bei Rhein, auf der Hermaringer Straße in Sontheim und am Anger in Sonthofen. Kommt's gut an, dank KI und unserer Community.
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1: Hast du dir schon mal überlegt, die KI als persönliches Dashboard zu nutzen? Weil ich meine, wir kennen das alle. Termine hier, Notizen da, To-Dos im Kopf, alles irgendwie komplett durcheinander. Und die KI kann das jetzt sortieren. Wichtig erstmal, deine KI weiß nicht automatisch, wo du etwas hinterlegt hast, außer du verbindest sie direkt mit deinen Apps. Das geht zum Beispiel über den Microsoft Copilot in Outlook oder Google Gemini in Google Docs. Wenn du es aber nicht verknüpft hast, musst du deine Aufgaben einfach mal alle reinkopieren, völlig unsortiert, in zum Beispiel ChatGPT und sag, sortier mir das nach Priorität und sag, womit ich anfangen soll. Und die KI kann strukturieren, bündeln, ordnen.
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17: Augsburg, Oberhausen, 16 Grad und wolkenlos. Trunkelsberg, 15 Grad. Viel Sonne am Vormittag über Augsburg, Nordschwaben und dem Allgäu. Bis zum Nachmittag bleibt es freundlich und warm mit ein paar lockeren Wolken und zeitweise etwas mehr Wind, besonders in Nordschwaben. Die Höchstwerte erreichen heute 24 bis 27 Grad. In der Nacht ziehen stellenweise dichtere Wolken durch, meist bleibt es aber trocken. Morgen gibt es Sonne und Wolken, im Allgäu etwas gedämpfter. Am Samstag nach frischer Früh mit 9 bis 12 Grad wieder verbreitet sonnig und das freundliche Sommerwetter bleibt auch am Wochenende.
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17: Bei uns immer die wichtigsten Verkehrsmeldungen. Zuerst auf der A96 München Richtung Lindau ist auf Höhe Windach der Standstreifen blockiert. Grund ist ein Unfall mit 2 Lkw. Die neuesten Blitzer in Königsbrunn auf der Landsberger Straße und in Neusäß auf der Ulmer Straße. In Memmingen auf der Fraunhofer Straße sowie in Ursberg auf der Prämonstratenser Straße. Auf der B16 bei Rhein und auf der Hermaringer Straße in Sontheim. In Sonthofen am Anger. Kommt gut an, dank KI und unserer Community.

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1: Welcher ist der tiefste Punkt der Welt? Das ist der Marianengraben im Pazifik. Der ist fast 11.000 Meter tief. Das ist tiefer als der Mount Everest hoch ist. Komplett irre. Da wäre immer noch Wasser drüber, wenn der Mount Everest versenkt wäre. Unten ist es eiskalt, stockfinster und der Druck könnte sogar ein U-Boot zerquetschen. Und trotzdem gibt es dort Leben. Zum Beispiel den Anglerfisch mit seiner leuchtenden Laterne auf dem Kopf. Damit lockt er Beute an und ist so ziemlich das Gruseligste, was da unten schwimmt. Der Anglerfisch.
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1: Und da geht's diese Woche richtig ab. Wir sind bei einem aktuellen Wochenhighscore von 9 Richtigen. Wer sahnt die letzten Tickets für Sea Life in München ab? Vielleicht ja jetzt der Mario aus Augsburg-Hahnstätten. Hi.
2: Hallo, bin ich mal gespannt.
1: Hier kommt dein Buchstabe, Mario.
3: Ja.
2: Alles klar.
1: Okay, du bist bereit?
2: Jawohl.
1: Dann starten

0: Deine 30 Sekunden, wenn ich dir die erste Kategorie nenne. Nenne mir bitte eine Stadt mit R.
1: Regensburg.
0: Ein Land.
1: Russland.
0: Ein Promi.
1: Richard Gere.
0: Eine Eissorte.
1: Rhabarber.
0: Ein Küchengerät.
1: Rührer.
0: Ein Tier.
1: Reh.
0: Ein Lebensmittel.
1: Reis.
0: Eine App. Und die Zeit ist leider um.
1: Oh, weia.
0: Was meinst du?
1: Ganz hart nicht reich.
0: Es war aber richtig stark. Es waren 7 richtige, Mario. Ganz knapp vorbei, aber richtig starke Leistung.
1: Ja, super. Danke.
0: Danke dir fürs Mitspielen und vielleicht bis zum nächsten Mal.
1: Jawohl, bis dann.
0: Ganz knapp nicht geschafft. 7 richtige waren das. Aber falls ihr den Wochen-Highscore noch toppen könnt, anmelden auf fantasy.de.
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1: Ich bin Angela Kress. Guten Morgen. Pro Jahr gibt es im Schnitt knapp 1.400 Krankenhausbehandlungen wegen Hitzeproblemen oder zu viel Sonne. Das meldet das Statistische Bundesamt und zählt dafür für die Jahre 2004 bis 2024 etwa Behandlungen wegen Hitzschlägen oder Sonnenstichen. Direkte Todesfälle durch Hitze gäbe es wenige, aber die Kombination aus Hitze und Vorerkrankungen erhöhe das Sterberisiko. Seit rund 8 Jahren streiten die EU-Kommission und Google, es geht um Wettbewerbsregeln. Heute soll das höchste europäische Gericht entscheiden, ob Google eine Strafe von über 4 Milliarden Euro wirklich zahlen muss. Die EU-Kommission wirft Google unfaire Bedingungen für Android-Smartphones vor. Zum Beispiel, dass bestimmte Google-Apps schon installiert sein müssen. Was soll sich für uns ändern, etwa bei der Rente oder in Sachen Bürokratie? Der Koalitionsausschuss hat bis in die Nacht hinein ein großes Reformpaket diskutiert und sich am Ende wohl geeinigt. Zur Stunde sollen die Ergebnisse präsentiert werden. Im Gespräch waren unter anderem eine höhere Erbschaftssteuer und Einsparungen im Haushalt, um gleichzeitig kleine und mittlere Einkommen zu entlasten. Großer Brand in einem Krankenhaus in Ludwigslust nahe Schwerin. 2 Patienten sind gestorben, mehr als 30 Menschen wurden verletzt, teilte die Polizei mit. Diana Kramer berichtet.
2: Im Morgengrauen um 4:45 wurde das Feuer bemerkt. Da schlugen bereits Flammen und Rauch aus dem Dach des 5-geschossigen Krankenhauses. Der Backsteinbau wurde evakuiert. Einsatzkräfte der Feuerwehr und Beschäftigte der Klinik brachten Patienten ins Freie. Einige konnten selbst laufen, andere wurden mit Rollstühlen auf eine Wiese vor dem Krankenhaus gebracht. Es wird davon ausgegangen, dass das Feuer in einem Patientenzimmer ausgebrochen ist.
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3: Im Moment in Augsburg Hammerschmiede 18 Grad und wolkenlos, Adelzhausen 19 Grad, Westerheim 17 Grad. Heute Vormittag gibt's bei uns viel Sonne, später wird's freundlich bis leicht bewölkt, bei Temperaturen zwischen 24 und 27 Grad. Die Nacht bleibt meist trocken und mild, in Augsburg-Stadt oft etwas milder als im Allgäu und Nordschwaben. Morgen und am Samstag zeigt sich das Wetter ähnlich, mit Sonne, lockeren Wolken und Temperaturen zwischen 22 und 24 Grad.
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3: Aktuell liegen uns keine Verkehrsstörungen vor. Die neuesten Blitzer in Augsburg auf dem Oberen Graben sowie in Gersthofen auf der Donauwörterstraße. In Mauerstetten an der Schnelle und auf der A96 bei Erkheim. In Marktoberdorf auf der Kaufbeurener Straße, in Königsbrunn auf der Landsberger Straße sowie in Neusess auf der Ulmer Straße. Besser unterwegs mit KI und unserer Community.
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0: Brickman mit einer freundlichen Frage. Findest du es gut, dass es immer mehr Windräder bei uns gibt?
1: Ich fahre mit der Bahn.
0: Okay, das heißt, Windräder sind dir da relativ egal.
1: Ja, weil ich nicht damit fahre.
0: Okay, wie schnell kann man auf so einem Windrad werden?
2: So schnell wie ein Auto, auch ein bisschen.
0: Das heißt in km/h so ungefähr?
2: 30 oder so.
0: Findest du, es sollte mehr Windräder in der Stadt geben?
2: Ah, nee. Weil die klingeln dann immer so alt und dann muss man Platz machen und so ein Snap. Soll nur Gehweg sein.
0: Damit zurück ins Fantasy-Sendestudio.
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2: Wenn wir einen Autounfall haben oder uns was runterfällt, dann sind wir ja ganz oft ganz schön fies zu uns. Ne? Sowas wie, Alter, wie doof bin ich? Wie blöd kann man sein? Warum muss mir das schon wieder passieren? Und so weiter. Aber wenn einem sehr guten Freund dasselbe passiert, sind wir einfach froh, dass dem nichts passiert ist. Und dann sagen wir eher so Sachen wie, hey, das passiert jedem Mal, das gehört zum Leben dazu, das ist doch gar nicht so schlimm. Wir sind also zu uns viel gemeiner als zu anderen. Und dieser harte innere Kritiker, der ist gar nicht gut und ganz ungesund für uns. Deshalb gerne mehr Milde zulassen und versuchen, liebevoller mit sich zu sein. Also in Zukunft, wenn ihr das Auto irgendwo anditscht, dann einfach zu euch sagen, hey, das ist nicht so schlimm, das passiert jedem Mal und zum Glück geht's mir gut.
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8: Augsburg Fersee 19 Grad und wolkenlos. Totenweiß ebenfalls 19 Grad und Kamlach 18 Grad. Freundlicher und oft sonniger Start bei uns in der Region. Im Laufe des Tages viel Sonne und angenehm warm mit rund 24 bis 27 Grad. Die kommende Nacht meist klar, örtlich etwas Dunst oder Nebel. In Augsburg-Stadt bleibt es milder, im Allgäu etwas frischer. Morgen ähnlich mit Sonne und lockeren Wolken. Samstag und Sonntag dann wieder freundlicher, wärmer und überwiegend sonnig.
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8: Bei uns immer die wichtigsten Verkehrsmeldungen zuerst. A96 Lindau Richtung München. Zwischen Erkheim und Kohlbergtunnel staut es sich auf 2 Kilometern. Ihr verliert bis zu 11 Minuten. Die neuesten Blitzer in Augsburg auf dem Wachtelschlag und der Bramstraße sowie in Gersthofen auf der Donauwörterstraße. In Königsbrunn auf der Landsberger Straße, in Mauerstetten auf der Mindelheimer Straße und an der Schnelle sowie in Neusess auf der Ulmer Straße. Auf der A96 bei Erkheim und in Memmingen auf der Fraunhofer Straße. Gute Fahrt, dank KI und unserer Community.
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1: Schon mal einen Spieleabend mit KI gemacht? Man sitzt zusammen und weiß irgendwie nicht, was soll man jetzt machen? Also mit ein paar Freunden zum Beispiel. Dann sagt zur KI, mach mir ein Quiz für 5 Leute zum Thema zum Beispiel 2000er. Und sie kann dir gleich das komplette Regelwerk dazu liefern. Also sagen, wie funktioniert denn dieses Spiel? Zum Beispiel, richtige Antwort gibt 2 Punkte, falsche Antwort minus 1 Punkt, Verlierer muss Getränke holen. Sie kann sogar Bonusfragen oder eine Schnellraterunde einbauen. Und so wird aus, was machen wir heute, in 2 Minuten ein komplett geiler Spieleabend.
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3: Ich bin Angela Kress. Krankschreibungen ab Tag 1, das kommt bald auf uns zu. Bundeskanzler Merz sagte zu den Ergebnissen des Koalitionsausschusses:
4: Wir befinden uns mit den nach Corona exorbitant gewordenen Krankenständen in den Unternehmen nicht ab. Wir schaffen die telefonische Krankschreibung ab und führen die Vorlage einer Arbeitsunfähigkeitsbescheinigung ab dem ersten Krankheitstag ein.
3: Man wisse, dass das eine harte Entscheidung sei, könne sich

0: den Wettbewerbsnachteil aber nicht leisten, so Merz weiter. Die Koalition hat sich außerdem auf eine Reform der Einkommenssteuer ab dem kommenden Jahr geeinigt. Der Fokus soll auf geringen und mittleren Einkommen liegen, sagte Bundeskanzler Merz. Am stärksten sollen seinen Worten nach Familien mit Kindern entlastet werden. Merz sprach von mehr als 600 Euro jährlicher Entlastung für eine berufstätige Familie mit zwei Kindern und einem zu versteuernden Einkommen von 60.000 Euro. Als Gegenfinanzierung soll die sogenannte Reichensteuer angepasst werden. Beschäftigte in Deutschland haben 2025 seltener und im Durchschnitt kürzer gestreikt als im Jahr zuvor. Ein Institut der gewerkschaftlichen Hans-Böckler-Stiftung hat gut 260 Konflikte gezählt, 25 weniger als im Vorjahr. Das liege auch an der wieder gesunkenen Inflation. Rund die Hälfte der Streiks drehte sich laut den Forschern ausschließlich um höhere Gehälter. Bayernweit sind etwa die Hälfte der 15-jährigen Mädchen und 30% der 15-jährigen Jungen vollständig gegen HPV geimpft. Zu wenige, sagt Bayerns Gesundheitsministerin Gerlach und ruft zum Start der Bayerischen Impfwoche morgen unter anderem zu dieser Impfung auf. HPV-Viren können unter anderem die Ursache für Gebärmutterhalskrebs oder Tumore im Rachen sein.
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2: Momentan messen wir in Schildberg 20 Grad. Und klar, Augsburg-Göggingen 18 Grad, Bad Hindelang ebenfalls 18 Grad. Freundlicher und oft sonniger Start in den Tag bei uns in Augsburg, Nordschwaben und dem Allgäu. Später viel Sonne und angenehm warm mit 24 bis 27 Grad. In der Nacht Richtung Allgäu dichtere Wolken, sonst meist trocken und mild. Morgen etwas wechselhafter mit Sonne und einzelnen Wolken. Im Allgäu auch mal kompakter bei 22 bis 24 Grad.
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2: Bei uns immer die wichtigsten Verkehrsmeldungen zuerst. Auf der A96 Lindau Richtung München staut es sich zwischen Erkheim und Kohlbergtunnel auf 2 Kilometern. Ihr müsst mit einem Zeitverlust von bis zu 11 Minuten rechnen. Die neuesten Blitzer in Gersthofen auf der Donauwörther Straße sowie in Mauerstetten auf der Mindelheimer Straße und an der Schnelle. Auf der B25 bei Harburg, auf der B12 bei Germaringen und in Oettingen in Bayern auf der Georg-Friedrich-Steinmeier Straße. In Neu-Ulm auf der Max-Eid-Straße und in Bellenberg auf der Iller Straße. Am Ende auf der A7 bei Neu-Ulm eine Abstandsmessung. Gute Fahrt, dank KI und unserer Community.
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1: Wie heißt das Säugetier, das in die Hosentasche passt? Es ist die Etrusker-Spitzmaus. Das ist das kleinste bekannte Säugetier der Welt, die Etrusker-Spitzmaus. Gerade mal 3 bis 5 Zentimeter lang, kurz mal vorstellen, ja, wie das ist, und 2 Gramm schwer. Das ist leichter als ein Gummibärchen. Sie lebt vor allem in Südeuropa, Asien und Nordafrika und frisst rund um die Uhr Insekten. Ihr Herz schlägt bis zu 1500 Mal pro Minute. Die Etrusker-Spitzmaus. So klein wie ein Centstück.
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5: Momentan messen wir in Augsburg Hauenstetten Sonnenschein bei 22 Grad, Fischach 21 Grad und Oberstdorf 19 Grad. Freundlicher Start bei uns mit viel Sonne und Temperaturen zwischen 24 und 27 Grad, dazu nur schwacher bis zeitweise spürbarer Wind. In der Nacht ziehen vor allem Richtung Allgäu dichtere Wolken durch, örtlich ist dort ein kurzer Schauer möglich. Morgen Sonne und Wolken im Wechsel, Höchstwerte meist zwischen 22 und 24 Grad, am Samstag dann wieder mehr Sonne und insgesamt sommerlich angenehm bei uns.
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5: Bei uns immer die wichtigsten Verkehrsmeldungen. Zuerst auf der A7 Ulm Richtung Füssen-Reute zwischen Illertissen und Altenstadt an der Iller. Unfall, Gefahr durch Personen auf der Fahrbahn. Zwischen Rastplatz Bad Hauserwald und Raststätte Illertal West sowie zwischen Illertissen und Raststätte Illertal West staut es sich jeweils auf 3 Kilometern. Der Zeitverlust beträgt bis zu 17 Minuten. Auf der A8 Stuttgart Richtung München ist zwischen Günzburg und Burgau der Standstreifen blockiert nach einem Unfall. In Friedberg auf der Staatsstraße 2059 Richtung Odelzhausen, Münchner Straße zwischen Kreisverkehr und Vinzenz-Palotti-Straße besteht Gefahr durch eine Ölspur. Auf der B31 Lindau Richtung Friedrichshafen zwischen Tunnel Diepholzberg und B467 sowie zwischen Rehlings und B467 Kressbronn gibt es jeweils 3 Kilometer Stau mit einem Zeitverlust von bis zu 18 Minuten. Die neuesten Blitzer in Augsburg auf der Sebastianstraße sowie auf der Donauwörterstraße in Gersthofen. Auf der B25 bei Harburg und der B12 bei Germaringen, in Oettingen in Bayern auf der Georg-Friedrich-Steinmeier-Straße, in Neu-Ulm auf der Max-Eid-Straße sowie in Bellenberg auf der Iller-Straße. Am Ende auf der A7 bei Neu-Ulm eine Abstandsmessung. Besser unterwegs mit KI und unserer Community.
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2: Na Tony, an wen geht dein Award dieses Mal?
3: An den neuen Kinofilm Minions and Monster.
4: Oh. Seht ihr diese großen, schwer bewaffneten Männer? Die glauben, ihr hättet ihren Anführer umgebracht und sie wollen euren Dorf. Okay, Action!
5: Warte, die sind nur Schauspieler.
4: Das war perfekt.
3: Resi, deine Reaktion, du hast richtig Bock auf die Minions.
6: Da spielen die Kaulitz-Zwillinge mit, das habe ich im Podcast gehört.
3: Genau, Schauspieler Christoph Waltz spricht eine Rolle und Bill und Tom Kaulitz. Die kleinen gelben Minions sind jetzt endlich wieder zurück und es geht nach Hollywood. Sie sind berühmte Schauspieler und sie haben dann im Verlaufe des Films eine Idee für einen richtig coolen Monsterfilm. Aber es gibt ein Problem.
4: Sehr gut, und was nimmt ihr als Monster?
3: Sie wollen einen Monsterfilm machen, haben aber kein Monster. Und deswegen,
6: ja, das ist schlecht.
3: Und deswegen beschwören sie eins, das aber gar nicht so gefährlich ist. Und dann geht's weiter. Und dann lernen sie auch gruselige Monster kennen. Und es ist natürlich ein schöner Familienfilm. Die Minions, macht sehr viel Spaß. Und müsst ihr euch unbedingt anschauen. Ich lade euch dieses Wochenende ein in Sinister Augsburg. Jeweils 2 Tickets. Und dieses Mal gibt's auch ein Banana-Menü für euch. Lasst euch überraschen. Wenn ihr Bock habt, schickt einfach ein Popcorn-Emoji per WhatsApp an die 0821 50 und 5 mal die 7 für Minions and Monster.
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2: Ich bin Dominik Schwalger. Unsere Wirtschaft soll gestärkt werden. Dazu sollen unter anderem Jobbefristungen leichter werden. Darauf hat sich der Koalitionsausschuss in der Nacht verständigt. Bundeskanzler Merz sagte:
3: Wir lassen Sie nun zu für eine Maximaldauer von 48 Monaten bis zum 31.12.2030 befristet. Das ist doppelt so lange wie bisher. Innerhalb dieses Zeitraums kann man befristete Verträge nun bis zu 6-mal verlängern.
2: Und wegen der hohen Krankenstände brauchen Arbeitnehmer künftig ab dem ersten Tag einer Krankheit eine Arbeitsunfähigkeitsbescheinigung. Als absolut katastrophal haben die Hausärzte die Entscheidung zu Krankschreibungen kritisiert. Auf die Praxen würde eine riesige Bürokratiewelle zukommen, so der Chef des Hausärzteverbandes Blumenthal Bayer im Gespräch mit dem Redaktionsnetzwerk Deutschland. Patientinnen und Patienten, die wirklich Hilfe brauchten, müssten sich deswegen auf längere Wartezeiten einstellen. Google muss eine Rekordwettbewerbsstrafe von über 4 Milliarden Euro zahlen. Das hat der Europäische Gerichtshof entschieden. Die Richter sagen, Google

0: hatte Hersteller von Android-Smartphones und Mobilfunkanbieter benachteiligt, um seine eigene Suchmaschine zu stärken. Zum Beispiel musste immer gleich ein ganzes Paket von Google Apps vorinstalliert werden. Mit einer europaweiten Aktion wollen Ermittler ein besonders perfides Online-Netzwerk zerschlagen. Zum ersten Mal ging Europol dabei gezielt gegen Männer vor, die ihre Partnerinnen betäubt, missbraucht und ihre Taten gefilmt haben. Bei der Aktion wurden 156 mutmaßliche Opfer und Täter identifiziert. Der Tankrabatt ist ja Geschichte. Jetzt soll als neue Entlastung ein sogenannter Spritpreisdeckel kommen. Dafür hat sich der Wirtschaftsausschuss des Bundesrats ausgesprochen, berichtet die Rheinische Post. Vorbild der Maßnahme ist Luxemburg. Ob die Länderchefs die Bundesregierung zu einem Spritpreisdeckel auffordern, soll sich laut dem Bericht in der Bundesratssitzung nächste Woche entscheiden. Der Bundesrat selbst kann das nämlich nicht beschließen.
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2: Im Moment in Augsburg, Lechhausen Sonnenschein bei 22 Grad. Meitingen ebenfalls 22 Grad, Kirchheim in Schwaben 23 Grad. Viel Sonne bei uns über Augsburg, Nordschwaben und dem Allgäu. Dazu steigen die Temperaturen bis zum Nachmittag auf 24 bis 27 Grad. In der Nacht ziehen Richtung Allgäu dichtere Wolken durch, sonst bleibt es meist trocken und es kühlt auf 9 bis 13 Grad ab. Morgen gibt es einen freundlichen Mix aus Sonne und Wolken. Am Samstag und Sonntag bleibt es sommerlich und freundlich bei uns.
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2: Bei uns immer die wichtigsten Verkehrsmeldungen zuerst. Auf der A7 Ulm Richtung Füssenreute kommt es zwischen Illertissen und Altenstadt an der Iller wegen einer Unfallaufnahme zu Behinderungen. Außerdem staut es sich zwischen Illertissen und der Raststätte Illertal West auf 4 Kilometern mit einem Zeitverlust von bis zu 16 Minuten. Auf der A8 Stuttgart Richtung München ist zwischen Günzburg und Burgau der Standstreifen wegen eines Unfalls blockiert. Die B31 Friedrichshafen Richtung Lindau meldet zwischen B467, Kressbronn und Rehlings einen Stau auf 5 Kilometern mit einem Zeitverlust von bis zu 26 Minuten. In der Gegenrichtung, also auf der B31 Lindau Richtung Friedrichshafen, staut es sich zwischen Rehlings und B467 Kressbronn auf 3 Kilometern. Hier beträgt der Zeitverlust bis zu 18 Minuten. Die neuesten Blitzer in Augsburg auf der Sebastianstraße, in Penzing auf der Lechstraße sowie in Memmingen auf der Bodenseestraße, auf der B25 bei Harburg und auf der B12 bei Germaringen, in Oettingen in Bayern auf der Georg-Friedrich-Steinmeier-Straße. Am Ende auf der A96 bei Achberg und auf der A7 bei Neu-Ulm eine Abstandsmessung. Besser unterwegs mit KI und unserer Community.
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0: Sprich mal mit einer freundlichen Frage. Für was steht denn das S in S-Bahn?
1: Seil?
0: Seilbahn.
1: Seilbahn ist ja nicht das andere. Straßenbahn ist es nicht.
0: Nein, das ist ja die Straßenbahn.
2: S-Bahn heißt, dass das S für die Sonne steht, dass man immer die Sonne sehen kann und nicht in Tunneln ist.
0: Für was steht denn das S in S-Bahn?
3: Haltestation.
0: Haltestation fängt damit mit H an.
3: Ja, Station.
0: S wie Stationsbahn.
4: Strombahn.
0: Damit zurück ins Sendestudio.
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14: Momentan messen wir in Augsburg Innenstadt 22 Grad und Sonnenschein, Eurasburg 21 Grad und Marktrettenbach 19 Grad. Über Mittag gibt es bei uns einen freundlichen Mix aus Sonne und Wolken. Am Nachmittag bleibt es meist trocken und warm mit rund 24 bis 27 Grad. In Augsburg, Nordschwaben und dem Allgäu zieht in der Nacht stellenweise etwas Regen durch, am ehesten Richtung Allgäu, sonst lockert es später wieder auf. Morgen geht es leicht wechselhaft weiter, erst freundlich, später vor allem nach Süden hin einzelne Schauer, bei Höchstwerten zwischen 22 und 24 Grad.
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14: Bei uns immer die wichtigsten Verkehrsmeldungen. Zuerst auf der A7 Ulm Richtung Füssen-Reute staut es sich zwischen Illertissen und Raststätte Illertal-West auf 4 Kilometern mit einem Zeitverlust von bis zu 20 Minuten. Außerdem gibt es zwischen Illertissen und Altenstadt an der Iller einen 3 Kilometer langen Stau mit bis zu 13 Minuten Zeitverlust. Auf der A96 Lindau Richtung Bregenz befindet sich zwischen Sigmarszell und Grenzübergang Lindau ein Holzteil auf der Fahrbahn. Bitte seid vorsichtig. Die B31 Friedrichshafen Richtung Lindau ist zwischen B467 Kressbronn und Rehlings auf 5 Kilometern gestaut. Der Zeitverlust beträgt bis zu 26 Minuten. In der Gegenrichtung zwischen Rehlings und B467 Kressbronn müsst ihr mit 3 Kilometern Stau und bis zu 18 Minuten Zeitverlust rechnen. Die neuesten Blitzer in Augsburg auf der Friedberger Straße sowie in Eindling auf der Hauptstraße, in Füssen auf der Tiroler Straße und in Harburg auf der B25. Am Ende auf der A8 bei Langenau und auf der A96 bei Achberg eine Abstandsmessung. Gute Fahrt dank KI und unserer Community.
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1: Und da geht's diese Woche richtig ab. Wir sind bei einem aktuellen Wochenhighscore von 9 Richtigen. Wer sahnt die letzten Tickets für Sea Life in München ab? Vielleicht ja jetzt der Mario aus Augsburg-Hahnstätten. Hi.
2: Hallo, bin ich mal gespannt.
1: Hier kommt dein Buchstabe, Mario.
3: Er.
2: Alles klar.
1: Okay, du bist bereit?
2: Jawohl.
1: Dann starten deine 30 Sekunden, wenn ich dir die erste Kategorie nenne. Nenne mir bitte eine Stadt mit R.
2: Regensburg.
1: Ein Land.
2: Russland.
1: Ein Promi.
2: Richard Gere.
1: Eine Eissorte.
2: Rhabarber.
1: Ein Küchengerät.
2: Rührer.
1: Ein Tier.
2: Reh.
1: Ein Lebensmittel.
2: Reis.
1: Eine App. Und die Zeit ist leider um.
2: Oh, weia.
1: Was meinst du?
2: Ganz hart nicht reicht.
1: Es war aber richtig stark. Es waren 7 richtige, Mario. Ganz knapp vorbei, aber richtig starke Leistung.
2: Ja, super. Danke.
1: Danke dir fürs Mitspielen und vielleicht bis zum nächsten Mal.
2: Jawohl, bis dann.
1: Ganz knapp nicht geschafft. 7 richtige waren das. Aber falls ihr den Wochenhighscore noch toppen könnt, anmelden auf fantasy.de.
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3: Ich bin Dominik Schweiger. Arztpraxen werden komplett überlastet sein. Davor warnt der Hausärzteverband vor dem Hintergrund der Entscheidung, dass Beschäftigte schon ab dem ersten Krankheitstag eine Krankschreibung brauchen. Und diese Überlastung der Praxen werde billigend in Kauf genommen, so Verbandschef Blumenthal Bayer zum Redaktionsnetzwerk Deutschland. Leute, die wirklich Hilfe brauchen, müssten so im Zweifel länger warten, hieß es. Nicht nur die Krankschreibung ab Tag 1 kommt, es sind auch weitere Lockerungen im Arbeitsrecht geplant. Zum Beispiel sollen Beschäftigte bis Ende 2030 auf bis zu 4 Jahre befristet eingestellt werden können. Doppelt so lange wie bisher. Dazu CSU-Chef Söder.
4: Diese Befristung auszuweiten wird ein zentrales Instrument sein, gerade in den nächsten Monaten von Krisen neue Arbeitsplätze zu schaffen und auch alte zu halten.
3: Die Koalition hat außerdem unter anderem eine Reform der Einkommenssteuer vereinbart. Wohnen wird nicht nur allein wegen der Miete teurer. In älteren Wohnungen treiben laut dem Portal ImmoScout24 vor allem die Nebenkosten die Preise nach oben. Bei Durchschnittsnebenkosten von 250 Euro würde das im Monat Mehrkosten von gut 10 Euro ausmachen. Konkret ist es ein Anstieg um etwa 4%. Laut ImmoScout24 spielt der energetische Zustand einer Wohnung damit eine immer größere Rolle für die tatsächlichen Wohnkosten. Das bayerische Handwerk findet wieder mehr Auszubildende. Bis Ende Juni wurden bereits mehr als 13.300 Lehrverträge für das kommende Ausbildungsjahr abgeschlossen. Das startet im Herbst. Laut Bayerischem Handwerkstag sind das gut 8% mehr als zum gleichen Zeitpunkt letztes Jahr. Und damals gab es auch schon ein Plus. Hauptgeschäftsführer Hüpers sprach von einer krisenfesten Perspektive. Bei der Fußball-WM stehen die

0: nächsten Sechzehntelfinals an. Den Auftakt heute macht der Europameister. Spanien trifft auf Österreich. Anstoß ist um 21 Uhr unserer Zeit. Später in der Nacht heißt es ab 1 Uhr Portugal gegen Kroatien und ab 5 Uhr in der Früh spielt die Schweiz gegen Algerien.
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2: Augsburg 23 Grad und leicht bewölkt. Zu Smashausen 24 Grad. Dazu Lauben 21 Grad und gering bewölkt. Sonne und Wolken wechseln sich ab. Im Laufe des Tages wird es freundlicher und meist bleibt es trocken sowie angenehm warm. In der Nacht ziehen einzelne Schauer durch. Später lockert es auf und die Temperaturen gehen auf 15 bis 17 Grad zurück. Morgen gibt es wieder einen Mix aus Sonne und Wolken, im Allgäu zeitweise etwas unbeständiger.
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2: Bei uns immer die wichtigsten Verkehrsmeldungen zuerst. Vorsicht auf der A96 Lindau Richtung Bregenz zwischen Sigmaszell und Grenzübergang Lindau. Dort liegt ein Holzteil auf der Fahrbahn. Auf der B31 Friedrichshafen Richtung Lindau zwischen B467 Kressbronn und Rehlings staut es sich auf 5 Kilometern. Der Zeitverlust beträgt bis zu 26 Minuten. In der Gegenrichtung, also auf der B31 Lindau Richtung Friedrichshafen, gibt es zwischen Rehlings und B467 Kressbronn einen Stau von 3 Kilometern mit bis zu 18 Minuten Zeitverlust. Die neuesten Blitzer in Augsburg auf der Friedberger Straße sowie in Eindlingen auf der Hauptstraße, auf der B25 bei Harburg und auf der Tierstraße in Lindau, in Mertingen auf der B2 sowie auf der Max-Eid-Straße in Neu-Ulm und der Hermaringer Straße in Sontheim. Jetzt noch genauer informiert mit KI-Unterstützung.
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1: Nutzt man mehrere KIs, um sich gegenseitig zu kontrollieren? Ja, weil eine KI ist zwar stark, aber nicht unfehlbar. Und deshalb kannst du mehrere KIs bewusst gegeneinander laufen lassen. Zum Beispiel, du lässt dir einen Text von ChatGPT erklären und gibst ihn danach in Perplexity ein mit der Frage, bitte prüfe Fakten und zeige Quellen. Oder du kopierst in Claude oder Gemini und sagst, finde logische Schwächen. Unterschiedliche Modelle gewichten Dinge anders und so kriegst du am Schluss als Quintessenz etwas, was dann auch wirklich stimmt.
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4: Derzeit in Kloster-Lechfeld 22 Grad und leicht bewölkt. Augsburg-Hauenstetten 22 Grad, dazu Durach 23 Grad. Am Mittag wechseln sich Sonne und Wolken über Augsburg, Nordschwaben und dem Allgäu ab. Dazu weht meist nur schwacher bis leichter Wind. In der Nacht ziehen örtlich dichtere Wolken durch. Im Ostallgäu sind einzelne Schauer möglich und die Temperaturen gehen auf etwa 15 bis 18 Grad zurück. Morgen bleibt es leicht wechselhaft mit freundlichen Abschnitten. Am Nachmittag sind Richtung Allgäu einzelne Schauer drin. Bei uns werden meist 22 bis 24 Grad erreicht.
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4: Derzeit gibt es keine Verkehrsbehinderungen. Ihr habt freie Fahrt. Die neuesten Blitzer. In Augsburg auf der Stuttgarter Straße, der Nagahama Allee und der Oskar-von-Miller-Straße, auf der B2 bei Mertingen sowie auf der B12 bei Germaringen. In Neu-Ulm auf der Max-Eid-Straße und in Lindau auf der Tierstraße. Gute Fahrt, dank KI und unserer Community.
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2: Ich bin Dominik Schwalger. Für die geplanten Reformen der Bundesregierung hagelt es Kritik. Grüne und Linke kritisieren unter anderem, dass die telefonische Krankschreibung abgeschafft werden soll. Die Parteien finden es außerdem wenig sinnvoll, dass man künftig ab dem ersten Tag eine Krankschreibung braucht. Auch Vertreter von Hausarztpraxen gehen auf die Barrikaden. Sie rechnen mit mehr Bürokratie, mehr Arbeit und völlig überfüllten Wartezimmern. Außerdem hat sich die schwarz-rote Koalition auf eine Steuerreform geeinigt. Vor allem Haushalte mit kleinen und mittleren Einkommen sollen davon profitieren. Frage an meinen Kollegen Jan-Henner Reitze, wie sieht die Entlastung denn aus?
3: Insgesamt 10 Milliarden Euro kostet die Reform, zu der eine Erhöhung des Kindergeldes gehört, außerdem höhere Freibeträge und angepasste Einkommenssteuersätze, so dass eine Familie mit 2 Kindern und 60.000 Euro Jahreseinkommen unterm Strich auf die maximale Entlastung von 600 Euro kommen soll.
2: Zur Gegenfinanzierung sollen die Steuern für sehr Gutverdiener rauf. Das betrifft Menschen, die 250.000 Euro und mehr im Jahr verdienen. In Dresden geht heute eine der modernsten Chipfabriken Europas an den Start. Halbleiterhersteller Infineon öffnet sein neues Werk sogar 3 Monate früher als geplant. Die Chips werden unter anderem für Elektroautos, Rechenzentren und Industrieanlagen produziert. Infineon investiert rund 5 Milliarden Euro, außerdem entstehen etwa 1000 neue Arbeitsplätze. Das Verbot von Sexpuppen, die wie Kinder aussehen, ist verfassungskonform. Das hat das Bundesverfassungsgericht entschieden. Seit 2021 gilt, Hersteller, Verkäufer und Besitzer solcher Puppen müssen mit Haft- oder Geldstrafen rechnen. Zuvor waren solche Puppen nämlich legal. Das Gericht ging unter anderem davon aus, dass dadurch eine Gefahr für reelle sexuelle Übergriffe auf Kinder steigen könne. 2 Mädchen haben auf Bahngleisen in Amberg in der Oberpfalz Videoaufnahmen für TikTok gemacht und damit einen Polizeieinsatz ausgelöst. Der Streckenabschnitt sei gestern für etwa 15 Minuten gesperrt worden, teilte die Polizei mit. Passiert ist den beiden 12- und 13-Jährigen nichts. Die Polizei hat sie nach Hause gebracht, da gab's dann ein eindringliches Gespräch.
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4: Im Moment in Augsburg Sonnenschein bei 24 Grad. Mehring 22 Grad und gering bewölkt. Dazu Türkheim 22 Grad. Bei uns ist es am Mittag freundlich mit Sonne und

0: dunkleren Wolken. Bis in den Nachmittag hinein bleibt es warm. In der Nacht kühlt es auf etwa 16 bis 18 Grad ab. Morgen gibt es meist Sonne und angenehme Temperaturen mit 23 bis 24 Grad am Nachmittag. Am Samstag und Sonntag bleibt es überwiegend freundlich. Nachts wird es etwas frischer, besonders im Unterallgäu und in den Tallagen von Mindeltal und Stauden, während es in Augsburg-Stadt milder bleibt.
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0: Im Moment keine Staus oder Verkehrsbehinderung. Die neuesten Blitzer in Augsburg auf der Nagahama Allee, der Oskar-von-Miller-Straße und der Schildstraße, in Königsbrunn auf der Augsburger Straße sowie auf der B12 bei Germering, in Oettingen auf der Kellerstraße und in Neu-Ulm auf der Max-Eid-Straße.
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1: Also wir meinen ja immer, dass wir uns selber kennen, ne? Und dann sagt man so Sachen über sich wie, ich bin halt ungeduldig oder ich mache Sachen nie zu Ende, ich bin unsportlich oder ich bin nicht liebenswert oder sowas. Und das ist aber alles gar nicht unbedingt richtig. Das sind einfach Sätze, die wir gelernt haben, als wir klein waren, Glaubenssätze, die wir jetzt immer noch denken. Und das ist aber gar nicht so ganz tragisch, ne? Wichtig ist nur, dass wir verstehen, das hat uns irgendjemand erzählt und wir können das für uns jetzt ändern. Das heißt, wir können nach einem Prozess dazu kommen, uns selbst zu sagen, ich bin liebenswert und ich bin genau richtig, wie ich bin. Und weil diese Glaubenssätze eben den ganzen Alltag und damit auch die Zukunft bestimmen, ist es so wichtig, daran zu arbeiten, weil anderer Glaubenssatz, andere Zukunft. Cool, oder?
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7: Im Endstadt 21 Grad und wolkenlos, dazu Augsburg-Bergheim 24 Grad, Affing ebenfalls 24 Grad. Am Nachmittag gibt es Sonne und lockere Wolken in der Region, dazu nur wenig Wind. In der Nacht sinken die Temperaturen auf etwa 16 bis 18 Grad, im Oberallgäu sind einzelne Schauer möglich. Morgen zeigt sich das Wetter oft sonnig mit 22 bis 24 Grad, am Samstag bleibt es freundlich und meist sonnig, im Allgäu und in den Tallagen etwas kühler.
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7: Bei uns immer die wichtigsten Verkehrsmeldungen. Zuerst Vorsicht auf der A7 Füssen-Reute Richtung Ulm. Zwischen Memmingen Süd und Kreuz Memmingen. In beiden Richtungen befinden sich Tiere auf der Fahrbahn. Auf der A96 München Richtung Lindau zwischen Bad Wörishofen und Mindelheim sind in beiden Richtungen Personen auf der Fahrbahn. Die neuesten Blitzer in Augsburg auf dem Lerchenweg, der Bozener Straße und der Nagahama Allee, in Neusäß auf der Ulmer Landstraße sowie in Königsbrunn auf der Augsburger Straße, auf der B17 bei Denklingen und auf der B31 bei Lindau. Besser unterwegs mit KI und unserer Community.
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1: Na Tony, an wen geht dein Award dieses Mal?
2: An den neuen Kinofilm Minions and Monster.
3: Oh. Seht ihr diese großen, schwer bewaffneten Männer? Die glauben, ihr hättet ihren Anführer umgebracht und die wollen euren Dorf. Okay, Action!
4: Warte, die sind nur Schauspieler.
3: Das war perfekt.
2: Risi, deine Reaktion, du hast richtig Bock auf die Minions.
5: Da spielen die Kaulitz-Zwillinge mit, das habe ich im Podcast gehört.
2: Genau, Schauspieler Christoph Waltz spricht eine Rolle und Bill und Tom Kaulitz. Die kleinen gelben Minions sind jetzt endlich wieder zurück und es geht nach Hollywood. Sie sind berühmte Schauspieler und sie haben dann im Verlaufe des Films eine Idee für einen richtig coolen Monsterfilm. Aber es gibt ein Problem.
3: Sehr gut, und was nimmt ihr als Monster?
2: Sie wollen einen Monsterfilm machen, haben aber kein Monster. Und deswegen,
5: ja, das ist schlecht.
2: Und deswegen beschwören sie eins, das aber gar nicht so gefährlich ist. Und dann geht's weiter. Und dann lernen sie auch gruselige Monster kennen. Und es ist natürlich ein schöner Familienfilm. Die Minions, macht sehr viel Spaß. Und müsst ihr euch unbedingt anschauen. Ich lade euch dieses Wochenende ein in Sinister Augsburg. Jeweils 2 Tickets. Und dieses Mal gibt's auch ein Banana-Menü für euch. Lasst euch überraschen. Wenn ihr Bock habt, schickt einfach ein Popcorn-Emoji per WhatsApp an die 0821 50 und 5x die 7 für Minions and Monster.
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7: Ich bin Dominik Schwalger. Wir sind so oft krankgeschrieben und das schadet wiederum der Wirtschaft. Das meint die schwarz-rote Koalition und verschärft deswegen die Regeln für Beschäftigte. Zum Beispiel fällt die telefonische Krankschreibung weg und den gelben Schein braucht man künftig ab dem ersten Krankheitstag. Es gibt auch teils scharfe Kritik. Hausärzte warnen zum Beispiel vor überfüllten Wartezimmern. Wohnen wird nicht nur allein wegen der Miete teurer. In älteren Wohnungen treiben laut dem Portal ImmoScout24 vor allem die Nebenkosten die Preise nach oben. Bei Durchschnittsnebenkosten von 250 Euro würde das im Monat Mehrkosten von gut 10 Euro ausmachen. Laut ImmoScout spielt immer mehr eine Rolle, wie energieeffizient eine Wohnung tatsächlich ist. Internationale Ermittler sind zum ersten Mal gezielt gegen Online-Netzwerke von Männern vorgegangen, die ihre Partnerinnen betäuben, dann sexuell missbrauchen und Aufnahmen davon ins Netz stellen. 156 mutmaßliche Opfer und Täter sind laut Europol identifiziert worden. Mehr von Bettina Wisser.
8: 274 neue Spuren wurden gefunden und 4 neue Online-Gruppen. Und dort, so Europol, teilen die Männer die Videos vom Missbrauch der bewusstlosen Frauen. Und sie tauschen Erfahrungen aus, geben Tipps. Einzelheiten über Opfer und Täter nannte Europol jetzt nicht, weil die Ermittlungen noch laufen.
7: Der Tankrabatt ist ja Geschichte. Jetzt könnte als neue Entlastung ein sogenannter Spritpreisdeckel kommen. Dafür hat sich der Wirtschaftsausschuss des Bundesrats ausgesprochen, berichtet die Rheinische Post. Vorbild der Maßnahme ist Luxemburg. Der Bundesrat kann das nicht selbst beschließen, sondern muss die Bundesregierung erst zu einer solchen Maßnahme wie dem Spritpreisdeckel auffordern. Die Grenzkontrollen an der deutsch-österreichischen Grenze bekommen schon wieder Kritik aus der Justiz. Das Verwaltungsgericht München hat in 3 Fällen entschieden, dass die Kontrollen rechtswidrig waren, auch mit Blick auf das Schengen-Abkommen der Europäischen Union. Geklagt hatten 3 Männer, die 2025 kontrolliert worden waren. An den Grenzkontrollen selbst ändert das Urteil aber nichts.
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9: Die aktuellen Wetterwerte. Augsburg-Inningen 24 Grad, Velden 25 Grad und Fronten 23 Grad bei trübem Himmel. Am frühen Nachmittag wechseln sich Sonne und Wolken über Augsburg, Nordschwaben und dem Allgäu ab. Bis zum Abend bleibt es freundlich und warm, meist mit lockeren Wolken und nur schwachem Wind. In der Nacht sinken die Werte auf etwa 16 bis 18 Grad. Morgen beginnt der Tag frisch, am Nachmittag wird es wieder angenehm warm mit 22 bis 24 Grad.
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9: Im Sendegebiet läuft der Verkehr ohne Störungen. Blitzer stehen in Augsburg auf dem Lerchenweg, der Bozner Straße und der Nagahama Allee, außerdem auf der B31 bei Lindau sowie auf der Augsburger Straße in Königsbrunn. Gute Fahrt mit KI und eurer Community.
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1: Warum ist jetzt eigentlich dieser Himmel so blau? Woher kommt das? Das ist Physik, das ist die sogenannte Rayleigh-Streuung. Also, wenn Sonnenlicht auf die Erdatmosphäre trifft, wird vor allem das blaue Licht wild in alle Richtungen verteilt. Es hat die kürzeste Wellenlänge. Deshalb erreicht uns tagsüber besonders viel Blau. Und das sehen wir dann am ganzen Himmel. Abends, da steht dann die Sonne tiefer, das Licht muss schräg durch viel mehr Luftschichten, das ist ein längerer Weg, und dabei wird das Blau komplett rausgefiltert. Übrig bleibt dann Rot bis Orange.
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26: Bonnstetten 26 Grad und trüb, Augsburg 22 Grad, Babenhausen ebenfalls 22 Grad. Über Augsburg, Nordschwaben und dem Allgäu wechseln sich am Nachmittag Sonne und lockere Wolken ab. Später bleibt es freundlich und warm. In der Nacht ziehen dichtere Wolken durch und die Temperaturen sinken auf etwa 16 Grad.

0: 16 bis 18 Grad. Morgen beginnt der Tag teils trüb, danach gibt es wieder viel Sonne und angenehme 22 bis 24 Grad. Am Samstag und zum Wochenende hin bleibt es meist sonnig oder nur locker bewölkt. Etwas mehr Wolken zeigen sich zeitweise, vor allem morgens kann es in den Tallagen länger grau bleiben.
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0: Bei uns immer die wichtigsten Verkehrsmeldungen zuerst. B17 Reute Richtung Landsberg, zwischen B74 Schongau West und Überleitung

0: Landsberg sowie auf der B2 bei Donauwörth. Außerdem auf der B31 bei Lindau und der B17 bei Denklingen. Besser unterwegs mit KI und unserer Community.
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2: Und da geht's diese Woche richtig ab. Wir sind bei einem aktuellen Wochenhighscore von 9 Richtigen. Wer sahnt die letzten Tickets für C-Live in München ab? Vielleicht ja jetzt der Mario aus Augsburg-Hahnstätten. Hi.
3: Hallo, bin ich mal gespannt.
2: Hier kommt dein Buchstabe, Mario.
4: Er.
3: Alles klar.
2: Okay, du bist bereit?
3: Jawohl.
2: Dann starten deine 30 Sekunden, wenn ich dir die erste Kategorie nenne. Nenne mir bitte eine Stadt mit R.
3: Regensburg.
2: Ein Land.
3: Russland.
2: Ein Promi.
3: Richard Gere.
2: Eine Eissorte.
3: Rhabarber.
2: Ein Küchengerät.
3: Rührer.
2: Ein Tier.
3: Reh.
2: Ein Lebensmittel.
3: Reis.
2: Eine App. Und die Zeit ist leider um.
3: Oh, weia.
2: Was meinst du?
3: Ganz hat's nicht gereicht.
2: Es war aber richtig stark. Es waren 7 richtige, Mario. Ganz knapp vorbei, aber richtig starke Leistung.
3: Ja, super. Danke.
2: Danke dir fürs Mitspielen und vielleicht bis zum nächsten Mal.
3: Jawohl, bis dann.
2: Ganz knapp nicht geschafft. 7 richtige waren das. Aber falls ihr den Wochenhighscore noch toppen könnt, anmelden auf fantasy.de.
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2: Ich bin Dominik Schwalger. Wer krank ist und nicht arbeiten kann, braucht künftig ab dem ersten Tag schon eine Bescheinigung vom Arzt. Man finde sich mit dem hohen Krankenstand nicht mehr ab, so Kanzler Merz nach der Sitzung des Koalitionsausschusses. Außerdem hat Schwarz-Rot eine Steuerreform angestoßen. Mehr von Jan-Henner Reitze.
3: Wer morgens mit Übelkeit aufwacht, kann nicht mehr beim Arbeitgeber anrufen, sich krank melden und dann auskurieren, sondern muss sich stattdessen zum Arzt schleppen. Kritik daran, Regeln in Sachen Krankschreibung zu verschärfen, kommt zum Beispiel von der SPD aus den Ländern. Sowieso schon überlastete Hausärzte erwarten noch mehr Patienten. Lob für das Gesamtpaket kommt dagegen vom Arbeitgeberverband, der von einem überfälligen Kurswechsel spricht.
2: Google muss eine Rekordwettbewerbsstrafe von über 4 Milliarden Euro zahlen. Das hat der Europäische Gerichtshof entschieden. Die Richter sagen, Google hatte Hersteller von Android-Smartphones und Mobilfunkanbieter benachteiligt, um seine eigene Suchmaschine zu stärken. Zum Beispiel musste immer gleich ein ganzes Paket von Google-Apps vorinstalliert werden. In Dresden geht heute eine der modernsten Chipfabriken Europas an den Start. Halbleiterhersteller Infineon eröffnet sein neues Werk sogar 3 Monate früher als eigentlich geplant. Die Chips werden unter anderem für Elektroautos, Rechenzentren und Industrieanlagen produziert. Infineon investiert rund 5 Milliarden Euro, außerdem entstehen etwa 1000 neue Arbeitsplätze. Mit einer europaweiten Aktion wollen Ermittler ein besonders perfides Online-Netzwerk zerschlagen. Zum ersten Mal ging Europol dabei gezielt gegen Männer vor, die ihre Partnerinnen betäubt, missbraucht und die Taten gefilmt haben. Bei der Aktion wurden 156 mutmaßliche Opfer und Täter identifiziert. Beschäftigte in Deutschland haben 2025 seltener und im Schnitt kürzer gestreikt als im Jahr davor. Ein Institut der gewerkschaftlichen Hans-Böckler-Stiftung hat gut 260 Konflikte gezählt, 25 weniger als im Vorjahr. Das liege auch an der wieder gesunkenen Inflation. Rund die Hälfte der Streiks drehte sich laut den Forschern ausschließlich um höhere Gehälter.
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4: Derzeit in Augsburg, Oberhausen 24 Grad und leicht bewölkt. Obergriesbach ebenfalls 24 Grad, dazu Ettringen 25 Grad. Am Nachmittag wechseln sich Sonne und Wolken ab, dazu bleibt es freundlich mit Temperaturen zwischen 24 und 27 Grad. In der Nacht vor allem im Allgäu dichtere Wolken, sonst meist trocken. Morgen freundliches Sommerwetter mit sonnigen Abschnitten und am Nachmittag 22 bis 24 Grad. Am Samstag weiter viel Sonne und insgesamt freundlicher Wettercharakter.
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4: Bei uns immer die wichtigsten Verkehrsmeldungen zuerst. Vorsicht auf der B2 Donauwörth Richtung Augsburg. Zwischen Donauwörth Nord, Berger Kreuz und Hangbrücke Schellenberg in Donauwörth liegen Reifenteile auf der Fahrbahn. Außerdem steht dort ein defekter LKW. Auf der B300 Augsburg Richtung Eichach ist die Friedberger Eichacher Straße auf Höhe Wulfertshauser Straße gesperrt. Die neuesten Blitzer in Augsburg auf der Mühlhauser Straße, dem Lerchenweg und der Bozener Straße sowie in Königsbrunn auf der Augsburger Straße. Kommt's gut an, dank KI und unserer Community.
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0: beruhigt mal mit einer freundlichen Frage. Es geht um Märchen. Kennt ihr Rotkäppchen?
1: Ja.
0: Welche Farbe hat da die Kopfbedeckung der Hauptfigur?
1: Grau.
0: Wie kommst du jetzt ausgerechnet auf Grau bei Rotkäppchen?
1: Vielleicht. Also ich glaube jetzt nicht, dass es so positiv ist. So.
2: Blau.
0: Weißt du, warum blau bei Rotkäppchen?
2: Blau steht für die Unschuld.

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21: Derzeit in Augsburg, Gürgingen stark bewölkt bei 25 Grad, Eichach 25 Grad, Füssen 23 Grad. Am Nachmittag wechseln sich Sonne und Wolken ab, es bleibt freundlich und warm. In der Nacht gehen die Temperaturen auf etwa 16 bis 18 Grad zurück. Morgen gibt es viel Sonne und nur wenige Wolken, dazu werden 23 bis 24 Grad erreicht.
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21: Bei uns immer die wichtigsten Verkehrsmeldungen zuerst. Vorsicht auf der A8 München Richtung Stuttgart, zwischen Adelsried und Zusmarshausen. Dort befindet sich eine Radkappe auf der Fahrbahn. Auf der B2 Donauwörth Richtung Augsburg, zwischen Donauwörth Nord, Berger Kreuz und Hangbrücke Schellenberg in Donauwörth liegen Reifenteile auf der Fahrbahn. Außerdem steht dort ein defekter LKW. Die B300 Augsburg Richtung Eichach ist auf der Eichacher Straße auf Höhe Wulfertshauser Straße gesperrt. Die neuesten Blitzer in Augsburg auf der Mühlhauser Straße und dem Lerchenweg sowie auf der Bozener Straße, in Gersthofen auf der Bahnhofstraße, auf der B17 bei Klein-Eitingen und auf der B2 bei Donauwörth. Gute Fahrt, dank KI und unserer Community.
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1: Ich behaupte, Augsburg hat den größten Spezi-Verbrauch.
2: Ja. Ja, Fakt. Egal, was du da... Fakt. Riegele Spezi... Fakt.
1: Ist leider... Gibt keine Daten, deswegen ist es ein Fakt oder ein Fake, aber... Ich tippe mal.
2: Fakt. Also,
1: unsere Augsburger könnten schon so patriotisch sein.
2: Ja, wirklich. Riegele Spezi und...
1: Aber gibt es keine Aufzeichnung, deswegen könnte es auch ein Fake sein.
2: Ich würde sagen, Fakt.
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2: Ich bin Dominik Schwalger. Die Koalition geht ans Arbeitsrecht ran. Die Regeln zu Krankschreibungen werden verschärft, Kündigungsschutz wird aufgeweicht und befristete Arbeitsverträge sollen länger möglich sein. Jan-Henner Reitze berichtet.
3: Ohne Sachgrund einen Arbeitsvertrag befristen statt höchstens 2 Jahre soll das künftig bis zu 4 Jahre lang möglich sein. Wer viel verdient, soll leichter gekündigt werden können, in diesem Zusammenhang für Abfindungen weniger Steuern fällig werden. So wird nach den Worten von Kanzler Merz mehr Beweglichkeit für Unternehmen erreicht. Stimmt, loben Arbeitgeberverband und CDU-Wirtschaftsflügel. Gewerkschaften sprechen dagegen von unnötigen Einschnitten, die nicht akzeptabel seien.
2: Nicht die Miete allein macht Wohnen teuer. Gerade in älteren Wohnungen steigen laut ImmoScout24 vor allem die Nebenkosten. Bei einer monatlichen Nebenkostenvorauszahlung von 250 Euro sind das demnach gut 10 Euro mehr im Monat. Entscheidend sei dabei immer häufiger, wie energieeffizient eine Wohnung ist, heißt es. Die Justiz äußert mal wieder Zweifel an den Grenzkontrollen. In diesem Prozess ging es konkret um die an der deutsch-österreichischen Grenze. Die sind vor dem Verwaltungsgericht München in 3 Fällen für rechtswidrig erklärt worden. 3 Männer hatten gegen Kontrollen im Jahr 2025 geklagt. Konkrete Folgen hat das aber zunächst nicht. Die Kontrollen laufen also erstmal ganz normal weiter. Für den früheren Immobilienmilliardär René Benko wird es jetzt ernst. Österreichs oberster Gerichtshof hat seine Verurteilung zu 2 Jahren Haft bestätigt. Der Signa Gründer wurde wegen betrügerischen Bankrotts schuldig gesprochen. Sein Konzern besaß in Deutschland unter anderem zahlreiche Immobilien der Galeria Kaufhof-Kette. Bei der Fußball-WM in Nordamerika stehen die nächsten 16-Finals an. Den Auftakt heute macht der Europameister. Spanien trifft auf Österreich. Anstoß ist um 21 Uhr unserer Zeit. Später in der Nacht heißt es ab 1 Uhr Portugal gegen Kroatien und ab 5 Uhr in der Früh spielt die Schweiz gegen Algerien.
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4: Momentan messen wir in Graben 26 Grad und trüb, Augsburg, Jakober Vorstadt 26 Grad, Dierlewang 23 Grad. Der Nachmittag ist freundlich und warm, Sonne und lockere Wolken wechseln sich ab. Im Oberallgäu gibt es zeitweise dichtere Wolken. Bis zum Abend bleibt es meist trocken, in der Nacht ziehen Richtung Allgäu stellenweise Schauer durch und es kühlt auf etwa 16 bis 19 Grad ab. Morgen gibt es einen Mix aus Wolken und Sonne, nachmittags sind besonders im Allgäu einzelne Schauer möglich, die Höchstwerte liegen zwischen 22 und 24 Grad.
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4: Bei uns immer die wichtigsten Verkehrsmeldungen zuerst. Vorsicht auf der A8 München Richtung Stuttgart. Zwischen Dasing und Friedberg, dort liegt ein Holzteil auf der Fahrbahn. Auf der B17 und B300 in Richtung Augsburg staut es sich zwischen Göggingen, Ausfahrt Gabelsberger Straße in Augsburg und Bismarcktunnel in Stadtbergen auf 2 Kilometern. Der Zeitverlust beträgt bis zu 10 Minuten. Die B300 Augsburg Richtung Eichach ist auf der Eichacher Straße auf Höhe Wulfertshauser Straße gesperrt. Auf der B12 Buchlohe Richtung Kempten besteht Gefahr durch einen Spanngurt auf dem rechten Fahrstreifen zwischen Kaufbeuren Neugablons und Altdorf. Auf der B16 Günzburg Richtung Donauwörth gibt es auf Höhe Donauwörth einen Stau von 1 Kilometer. Der Zeitverlust liegt bei bis zu 12 Minuten. Die neuesten Blitzer in Augsburg auf der Mühlhauser Straße und am Lerchenweg, in Dillingen auf der Donaustraße sowie in Gersthofen auf der Bahnhofstraße, in Jengen auf der Kardinalstraße, auf der B17 bei Kleineitingen und auf der A96 bei Landsberg. Am Ende auf der A8 bei Augsburg eine Abstandsmessung. Besser unterwegs mit KI und unserer Community.
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0: bin leer, denn sie ist nicht da. Klar.
1: Ja, ja, wunderbar. Tolle Rede, Mann. Hör dich dich nicht mal sagen, dich lässt jeder ran. Und jetzt schau dich an, wo bist du hingekommen?
0: Ich sag's dir, sie ist weg und hat mich mitgenommen.
2: Mitgenommen, mitgenommen, mitgenommen.
1: Jetzt ist sie weg, weg.

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1: Kann die KI eigentlich helfen bei Formularen, ohne aber Daten preiszugeben? Kann sie. Also es geht ja zum Beispiel um komplizierte Formulare, bei denen du Hilfe brauchst. Dann kopiere die Fragen rein, aber ersetze deine Namen, Adresse oder Kontodaten durch Platzhalter wie zum Beispiel Max Mustermann. Sag zur KI, erklär mir, was hier genau verlangt wird. Die KI hilft dir dann beim Verständnis und bei der Struktur, und das Ganze ohne sensible Daten zu verwenden.
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8: Derzeit in Benningen klar bei 25 Grad, Augsburg-Lechhausen 25 Grad, Langenneufnach ebenfalls 25 Grad. Der Nachmittag ist freundlich und warm mit Sonne und lockeren Wolken, dazu weht meist nur schwacher Wind. Am Abend bleibt es angenehm bei rund 24 bis 27 Grad, in der Nacht wird es dann spürbar kühler. Morgen gibt es einen Mix aus Sonne und Wolken, im Allgäu zeitweise dichter und am Samstag nach einer frischen Nacht mit 9 bis 13 Grad wieder viel Sonne und etwas wärmer. Das Wetter bleibt insgesamt stabil.
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8: Bei uns immer die wichtigsten Verkehrsmeldungen zuerst. Vorsicht auf der A8 München Richtung Stuttgart zwischen Dasing und Friedberg. Dort liegt ein Holzteil auf der Fahrbahn. Auf der B17 und B300 in Richtung Augsburg staut es sich zwischen Göggingen Süd, Auenstetten und Augsburg auf 4 Kilometern mit einem Zeitverlust von bis zu 18 Minuten. Außerdem gibt es zwischen Göggingen, Ausfahrt Gabelsberger Straße in Augsburg und Bismarcktunnel in Stadtbergen einen 2 Kilometer langen Stau mit bis zu 10 Minuten Zeitverlust sowie zwischen Göggingen Süd, Auenstetten und Göggingen, Ausfahrt Gabelsberger Straße in Augsburg einen 3 Kilometer langen Stau mit bis zu 12

0: Richtung Donauwörth gibt es auf Höhe Donauwörth einen 1 Kilometer langen Stau mit bis zu 10 Minuten Zeitverlust. Auf der B19 und B308 Oberstdorf Richtung Kempten besteht an der Ausfahrt Immenstadt Süd Gefahr durch eine Ölspur. Die neuesten Blitzer in Augsburg auf der Mühlhauser Straße und der A8 bei Landsberg, auf der B19 bei Immenstadt sowie auf der B12 bei Mauerstetten und der Donaustraße in Dillingen. In Gersthofen auf der Bahnhofstraße und auf der B17 bei Kleineitingen. Am Ende auf der Jettinger Straße in Kammeltal ein Blitzeranhänger sowie auf der A8 bei Augsburg eine Abstandsmessung. Besser unterwegs mit KI und unserer Community.
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2: Ich bin Dominik Schwalger. Keine telefonische Krankschreibung mehr, eine Bescheinigung vom ersten Krankheitstag an. Diese Reformvorhaben der schwarz-roten Koalition stoßen vielen sauer auf. Unter anderem der ehemaligen Grünen-Chefin Lang. Auf Instagram meint sie:
3: Diese ganze Regelung trieft mal wieder vor Misstrauen gegenüber Arbeitnehmern und Ärzten. Und dahinter steht schon wieder der Gedanke, dass das Problem unserer Wirtschaft sei, dass die Deutschen zu faul sind und zu wenig arbeiten wollen.
2: Unter anderem der Hausärzteverband warnt vor überfüllten Wartezimmern. Vor Gericht bekommen die Grenzkontrollen nochmal Gegenwind. Das Verwaltungsgericht München hat 3 Kontrollen an der deutsch-österreichischen Grenze nachträglich für rechtswidrig erklärt. Die Richter sehen Zweifel an der Vereinbarkeit mit dem Schengen-Recht. Die Bundesregierung hält an den Kontrollen aber vorerst fest, weil die Urteile nur die konkreten Einzelfälle betreffen. Der DFB will Bundestrainer Julian Nagelsmann offenbar loswerden. Laut Bild haben DFB-Spitze und Nagelsmann in Frankfurt über einen Rücktritt gesprochen. Der 38-Jährige soll sich Bedenkzeit erbeten haben. Die Frankfurter Rundschau berichtet unterdessen, seine Ablösung sei bereits beschlossene Sache und soll bis zum Wochenende feststehen. Als Nachfolger wird Jürgen Klopp gehandelt. Russland soll über Monate hinweg gezielt Drohnen über NATO-Staaten eingesetzt haben. Zu dem Schluss kommt eine Analyse der britischen Denkfabrik IISS. Demnach wurden zwischen 2024 und Anfang 2026 insgesamt 144 Vorfälle registriert. Viele davon über Militärstandorten, Flughäfen und kritischer Infrastruktur. Deutschland war laut dem Bericht am häufigsten betroffen. Eine offizielle Bestätigung der Vorwürfe gibt es bislang nicht. Für die Bauern beginnt jetzt die wichtigste Zeit des Jahres. Die Getreideernte wird aber von Hitze, Trockenheit und steigenden Kosten überschattet. Der Deutsche Bauernverband befürchtet Einbußen bei der Ernte. Gleichzeitig sorgen höhere Dieselpreise und die Diskussion über Minijobs für weitere Belastung.
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4: Augsburg 12 und 20 Grad und Sonnenschein. Totenweiß ebenfalls 12 und 20 Grad. Weidenhofen 25 Grad und stark bewölkt. Heute Nachmittag wechseln sich Sonne und Wolken ab. Bis zum Abend bleibt es freundlich und warm. Später zieht stellenweise mehr Bewölkung auf. In der Nacht liegen die Temperaturen zwischen 16 und 18 Grad. Morgen startet der Tag trüb, später gibt es wieder freundliche Abschnitte. Am Nachmittag werden in Augsburg, Nordschwaben und dem Allgäu meist 23 bis 24 Grad erreicht.
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4: Bei uns immer die wichtigsten Verkehrsmeldungen. Zuerst auf der B17 und B300. Zwischen Göggingen Süd, Haunstetten und Augsburg staut es sich auf 4 Kilometern. Ihr müsst mit bis zu 18 Minuten Zeitverlust rechnen. Zwischen Göggingen Ausfahrt Gabelsberger Straße in Augsburg und Bismarcktunnel in Stadtbergen gibt es einen 2 Kilometer langen Stau mit bis zu 10 Minuten Zeitverlust. In Augsburg ist auf der B300 Richtung Eichach-Friedberg die Eichacher Straße auf Höhe Wulfertshauser Straße gesperrt. Auf der B16 Günzburg Richtung Donauwörth gibt es auf Höhe Donauwörth einen 1 Kilometer langen Stau mit bis zu 9 Minuten Zeitverlust. Vorsicht auf der B19 und B308 Oberstdorf Richtung Kempten. An der Ausfahrt Immenstadt Süd besteht Gefahr durch eine Ölspur. Auf der A980 Abzweig Waltenhofen, Autobahndreieck Allgäu Richtung Waltenhofen, ist zwischen Dreieck Allgäu und Durach der Standstreifen und der rechte Fahrstreifen wegen eines defekten LKW gesperrt. Die neuesten Blitzer in Augsburg auf der Mühlhauser Straße sowie auf der A8 bei Augsburg eine Abstandsmessung. In Kammeltal auf der Jettinger Straße und in Dillingen auf der Donaustraße. Auf der B19 bei Immenstadt, auf der B12 bei Mauerstetten sowie auf der Bahnhofstraße in Gersthofen. In Kleineitingen auf der B17. Gute Fahrt, dank KI und unserer Community.
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1: Das triggert mich. Das sagen gerade ja so viele, aber was ist damit eigentlich gemeint? In der Therapie meint das eigentlich Reize, denen wir mit ziemlich starken emotionalen Reaktionen begegnen und die haben auch oft einen traumatischen Hintergrund. Im Alltag sagen wir das, wenn uns was sehr extrem nervt. Beispiel, es triggert mich, wenn jemand wütend ist. Dann triggert mich in Wirklichkeit aber gar nicht die wütende Person, sondern etwas in mir. Zum Beispiel, weil ich als Kind nie wütend sein durfte oder weil mein Vater ganz viel wütend war. Auch hier lohnt sich also mal wieder der Blick zu mir selbst mit der Frage, warum ärgert mich das gerade so sehr?
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20: Derzeit in Augsburg leicht bewölkt bei 27 Grad, Kübach 26 Grad und Kempten am Rathaus 25 Grad. Am frühen Abend gibt es über Augsburg, Nordschwaben und dem Allgäu einen freundlichen Mix aus Wolken und etwas Sonne. Bis in den späten Abend bleibt es meist trocken und angenehm warm. In der Nacht ziehen mehr Wolken durch. Im Ostallgäu kann es etwas regnen. Die Temperaturen sinken auf etwa 9 bis 13 Grad. Morgen startet teils noch etwas trüber. Später zeigt sich wieder öfter die Sonne. Am Samstag und Sonntag bleibt es freundlich und trocken, mit meist 23 bis 26 Grad tagsüber. Nachts ist es im Allgäu frischer, in Augsburg-Stadt oft milder.
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20: Bei uns immer die wichtigsten Verkehrsmeldungen zuerst. Auf der B17 und B300 in Richtung Augsburg gibt es zwischen Göggingen Süd, Auenstetten und Augsburg einen 4 Kilometer langen Stau mit einem Zeitverlust von bis zu 18 Minuten, sowie zwischen Göggingen Ausfahrt Gabelsberger Straße in Augsburg und Bismarcktunnel in Stadtbergen einen weiteren Stau über 2 Kilometer mit einem Zeitverlust von bis zu 10 Minuten. Auf der B16 in Richtung Donauwörth staut es sich auf Höhe Donauwörth über 1 Kilometer. Hier beträgt der Zeitverlust bis zu 9 Minuten. Auf der A980 vom Autobahndreieck Allgäu Richtung Waltenhofen besteht zwischen Dreieck Allgäu und Durach Gefahr durch einen defekten LKW. Der Standstreifen und der rechte Fahrstreifen sind gesperrt. Die neuesten Blitzer. In Augsburg auf der Mühlhauser Straße sowie auf der A8 bei Augsburg, in Kammeltal auf der Jettinger Straße und in Dillingen auf der Donaustraße. Auf der B19 bei Immenstadt sowie auf der B17 bei Kleineitingen. Am Ende auf der A96 bei Landsberg eine Abstandsmessung. Jetzt noch genauer informiert mit KI-Unterstützung.
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1: Und da geht's diese Woche richtig ab. Wir sind bei einem aktuellen Wochenhighscore von 9 Richtigen. Wer sahnt die letzten Tickets für Sea Life in München ab? Vielleicht ja jetzt der Mario aus Augsburg-Hahnstätten. Hi.
2: Hallo, bin ich mal gespannt.
1: Hier kommt dein Buchstabe, Mario.
3: Er.
2: Alles klar.
1: Okay, du bist bereit?
2: Jawohl.
1: Dann starten deine 30 Sekunden, wenn ich dir die erste Kategorie nenne. Nenne mir bitte eine Stadt mit R.
2: Regensburg.
1: Ein Land.
2: Russland.
1: Ein Promi.
2: Richard Gere.
1: Eine Eissorte.
2: Rhabarber.
1: Ein Küchengerät.
2: Rührer.
1: Ein Tier.
2: Reh.
1: Ein Lebensmittel.
2: Reis.
1: Eine App. Und die Zeit ist leider um.
2: Oh, weia.
1: Was meinst du?
2: Ganz hart nicht reicht.
1: Es war aber richtig stark. Es waren 7 richtige, Mario. Ganz knapp vorbei, aber richtig starke Leistung.
2: Ja, super. Danke.
1: Danke dir fürs Mitspielen und vielleicht bis zum nächsten Mal.
2: Jawohl, bis dann.
1: Ganz knapp nicht geschafft. 7 richtige waren das. Aber falls ihr den Wochenhighscore noch toppen könnt, anmelden auf fantasy.de.
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2: Ich bin Dominik Schwalger. Die Menschen in Deutschland sind zu oft krank und arbeiten zu wenig. So sieht's zumindest Kanzler Merz und seine Regierung. Ihr Ansatz: Beschäftigte sollen künftig schon ab dem ersten Tag eine Krankschreibung vom Arzt vorlegen müssen. Reine Symbolpolitik, kritisiert unter anderem die IG Metall.
3: Eine Attestpflicht ab dem ersten Krankheitstag ist reine Symbolpolitik und stellt die Beschäftigten unter Generalverdacht. Das senkt keine Krankenstände und macht auch niemanden gesünder. Was wir wirklich brauchen, ist nicht mehr Bürokratie, sondern wir brauchen bessere Arbeitsbedingungen.
2: So Sozialvorstand Reinstädtler. Die Regierung stelle Arbeitnehmer unter Generalverdacht, heißt es. Auf den Feldern laufen die Menschen.

0: Mähdrescher auf Hochtouren, die Sorgen der Landwirte aber auch. Mit der Getreideernte beginnt zwar die wichtigste Zeit des Jahres, doch Hitze, Trockenheit und gestiegene Kosten, die trüben die Stimmung. Der Bauernverband befürchtet Einbußen bei den Erträgen. Gleichzeitig sorgen das Ende des Tankrabatts und die Diskussion über Änderungen bei den Minijobs für weiteren Druck auf die Betriebe. Nicht die Miete allein macht Wohnen teuer. Gerade in älteren Wohnungen steigen laut ImmoScout24 vor allem die Nebenkosten. Bei einer monatlichen Nebenkostenvorauszahlung von 250 Euro sind das demnach gut 10 Euro mehr im Monat. Entscheidend sei dabei immer häufiger, wie energieeffizient eine Wohnung ist, heißt es. Für Tesla läuft's wieder besser als gedacht. Der E-Auto-Hersteller hat im zweiten Quartal deutlich mehr Fahrzeuge ausgeliefert als erwartet. Rund 480.000 Autos gingen an Kunden, etwa ein Viertel mehr als vor einem Jahr. Die Börse reagierte mit Kursgewinnen. Julian Nagelsmann steht als Bundestrainer offenbar auf der Kippe. Nach Infos der Bild hat die DFB-Spitze mit dem 38-Jährigen bereits über einen Rücktritt gesprochen. Die Frankfurter Rundschau berichtet, eine Trennung sei bereits beschlossen und könne bis zum Wochenende verkündet werden. Als möglicher Nachfolger wird Jürgen Klopp gehandelt.
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2: Mindelheim 23 Grad und leicht bewölkt. Augsburg 27 Grad. Velden ebenfalls 27 Grad. Am Abend ist es freundlich mit ein paar lockeren Wolken. Dazu bleibt der Wind schwach. In der Nacht gehen die Temperaturen auf 16 bis 18 Grad zurück. Morgen gibt es einen Mix aus Sonne und Wolken. Am Freitag bleibt es warm und angenehm mit 23 bis 24 Grad.
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2: Bei uns immer die wichtigsten Verkehrsmeldungen. Zuerst B17 und B300 in Richtung Augsburg. Zwischen Göggingen-Südau und Stetten und Augsburg staut es sich auf 4 Kilometern. Ihr müsst mit bis zu 18 Minuten Zeitverlust rechnen. Auf der B16 Richtung Donauwörth gibt es auf Höhe Donauwörth einen Stau von 1 Kilometer Länge. Hier beträgt der Zeitverlust bis zu 11 Minuten. Die neuesten Blitzer in Augsburg auf der Mühlhauser Straße sowie auf der A8 bei Augsburg eine Abstandsmessung, in Kammeltal auf der Jettinger Straße und in Immenstadt auf der B19. Auf der B12 bei Mauerstetten sowie auf der B17 bei Kleineitingen. Auf der A96 bei Landsberg. Gute Fahrt dank KI und unserer Community.
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1: Katzen sind nicht nur flauschig, sie sind auch echte Hochleistungsspringer. Eine durchschnittliche Hauskatze kann aus dem Stand bis zu 6-mal so hoch springen, wie sie selbst groß ist. Das sind rund 2 Meter Sprunghöhe aus dem Nichts. Ihre kräftigen Hinterbeine machen das möglich. Also wundert euch nicht, wenn plötzlich die Blumenvase im Regal wackelt.
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5: Im Moment in Augsburg, Pfersee 27 Grad und klar. Diedorf ebenfalls 27 Grad, Wiggensbach 25 Grad. Der frühe Abend zeigt sich freundlich und warm. Am Abend bleibt es meist heiter bis locker bewölkt mit leichtem Wind. In der Nacht ziehen mehr Wolken durch. Die Temperaturen sinken auf etwa 16 bis 18 Grad. Morgen gibt es einen freundlichen Start. Später wechseln sich Sonne und Wolken ab. Am Nachmittag sind in Alpennähe einzelne Schauer möglich. Und die Höchstwerte liegen bei 23 bis 24 Grad.
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5: Bei uns immer die wichtigsten Verkehrsmeldungen zuerst. B16 Günzburg Richtung Donauwörth staut es sich auf Höhe Donauwörth auf einer Länge von 1 Kilometer. Ihr müsst mit einem Zeitverlust von

0: bis zu 11 Minuten rechnen. Die neuesten Blitzer in Augsburg auf der Mühlhauser Straße und der A8 bei Augsburg, in Friedberg auf der Rotenbergstraße sowie in Neu-Ulm auf der Memminger Straße. Auf der Jettinger Straße in Kammeltal, der GZ12 bei Ursberg und der B19 bei Immenstadt. Außerdem auf der B12 bei Mauerstetten und der B17 bei Kleineitingen. Am Ende eine Abstandsmessung auf der A8 bei Augsburg. Besser unterwegs mit KI und unserer Community.
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3: Ich bin Oliver Urbanke. Die Bundesregierung will Menschen mit kleinem und mittlerem Einkommen etwas entlasten. Eine berufstätige Familie mit zwei Kindern soll künftig beispielsweise im Vergleich zu heute bis zu 600 Euro weniger Steuern im Jahr zahlen. Das ist eine von mehreren Maßnahmen, die im neuen Reformpaket festgelegt wurden. Außerdem können Arbeitsverträge künftig 4 statt wie bisher 2 Jahre lang befristet werden. Und wer nicht arbeiten kann, weil er krank ist, muss schon ab dem ersten Tag ein Attest vorlegen. Der DFB will Bundestrainer Julian Nagelsmann offenbar loswerden. Das berichtet unter anderem die Bild-Zeitung. Fabian Schaffer mit den Einzelheiten.
4: DFB-Präsident Neundorf, Sportdirektor Völler, Ligaboss Watzke und DFB-Geschäftsführer Rettig sollen mit Nagelsmann in Frankfurt zusammengekommen sein, 3 Tage nach dem blamablen WM-Aus gegen Paraguay. Dort sollen sie ihm den Rücktritt nahegelegt haben. Der 38-Jährige soll sich Bedenkzeit erbeten haben. Als möglicher Nachfolger wird Jürgen Klopp gehandelt.
3: Die heißesten Monate des Jahres stehen erst noch an. Trotzdem hat es nach Schätzungen des Robert-Koch-Instituts in diesem Jahr bereits mehr als 800 hitzebedingte Todesfälle bei uns gegeben. Davon betroffen waren vor allem ältere Menschen. Mehr als die Hälfte waren 85 oder älter. Unter 65 Jahren wurden knapp 40 Fälle verzeichnet.

0: Bayernweit sind etwa die Hälfte der 15-jährigen Mädchen und 30% der 15-jährigen Jungen vollständig gegen HPV geimpft. Zu wenige, sagt Bayerns Gesundheitsministerin Gerlach und ruft zum Start der Bayerischen Impfwoche morgen unter anderem zu dieser Impfung auf. HPV-Viren können unter anderem die Ursache für Gebärmutterhalskrebs oder Tumore im Rachen sein.
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2: In Augsburg, Oberhausen 26 Grad und stark bewölkt. In Dasing ebenfalls 26 Grad. In Haarwangen 25 Grad und wolkenlos. Heute Abend ist es freundlich mit lockeren Wolken, das warme Sommerwetter hält sich. In der Nacht ziehen stellenweise dichtere Wolken durch, vereinzelt gibt es Richtung Mindeltal und Alpenvorland kurze Schauer, die Temperaturen sinken auf 9 bis 14 Grad. Morgen beginnt der Tag frisch, am Nachmittag wird es angenehm mit 23 bis 24 Grad.
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2: Bei uns immer die wichtigsten Verkehrsmeldungen zuerst. Auf der B16 Günzburg Richtung Donauwörth staut es sich auf Höhe Donauwörth auf etwa 1 Kilometer. Ihr müsst mit einem Zeitverlust von bis zu 11 Minuten rechnen. Auf der B12 Buchloe Richtung Kempten besteht an der Ausfahrt Jengen Gefahr durch einen defekten LKW und ein Metallteil auf der Fahrbahn. Die neuesten Blitzer. In Friedberg auf der Rotenbergstraße sowie in Ursberg auf der GZ12 ein Blitzer. In Immenstadt auf der B19 und in Mauerstetten auf der B12. In Augsburg auf der A8 eine Abstandsmessung. Kommt's gut an, dank KI und unserer Community.
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0: sprich mal mit einer freundlichen Frage. Was ist denn eine Gazelle?
1: Die Gazelle? Vielleicht irgendein Hormonträger oder keine Ahnung. In der Sexualität und in der Pubertät halt, oder? Irgendwie sowas.
0: Für was sind die denn da, die Gazellen?
2: Was weiß ich, irgendwelche Lebensmittel, die verderbliche Lebensmittel oder ich weiß es nicht.
3: Damit zurück ins Fantasy-Sendestudio.
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5: Augsburg, Göggingen, 27 Grad und stark bewölkt. Adelsried ebenfalls 27 Grad, Nesselwang 23 Grad. Am Abend zeigt sich über Augsburg, Nordschwaben und dem Allgäu oft noch freundliches Sommerwetter mit lockeren Wolken. Die Temperaturen gehen bis zum frühen Morgen auf etwa 16 bis 18 Grad zurück. In der Nacht ziehen stellenweise dichtere Wolken durch, vereinzelt ist auch etwas Regen dabei. Morgen wird

0: es wieder freundlich mit viel Sonne und am Nachmittag angenehm warm bei 23 bis 24 Grad.
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0: Bei uns immer die wichtigsten Verkehrsmeldungen zuerst. Vorsicht auf der B12 Buchlohe Richtung Kempten zwischen Jengen und B74-2 bei Geisenried. Es befinden sich Gegenstände und Personen auf der Fahrbahn. Außerdem steht dort ein defekter PKW. Auf der B16 Günzburg Richtung Donauwörth gibt es auf Höhe Donauwörth einen Stau von etwa 1 Kilometer Länge. Ihr müsst mit einem Zeitverlust von bis zu 11 Minuten rechnen. Die neuesten Blitzer in Friedberg auf der Rotenbergstraße und in Ursberg auf der GZ12. Auf der B19 bei Immenstadt sowie auf der B12 bei Mauerstetten. Gute Fahrt, dank KI und unserer Community.
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2: Ich bin Oliver Urbanke. Keine telefonische Krankschreibung mehr, eine Bescheinigung vom ersten Krankheitstag an. Diese Reformvorhaben der schwarz-roten Koalition stoßen vielen sauer auf. Unter anderem der ehemaligen Grünen-Chefin Lang. Auf Instagram meint sie:
3: Diese ganze Regelung trieft mal wieder vor Misstrauen gegenüber Arbeitnehmern und Ärzten. Und dahinter steht schon wieder der Gedanke, dass das Problem unserer Wirtschaft sei, dass die Deutschen zu faul sind und zu wenig arbeiten wollen.
2: Unter anderem der Hausärzteverband warnt vor überfüllten Wartezimmern. Wir müssen mehr in den Klimaschutz investieren. Dafür plädiert eine große Mehrheit laut einem neuen ARD-Deutschland-Trend. Demnach halten es fast 90% für notwendig, Verkehrswege, Schulen und Krankenhäuser besser auf künftige Hitzewellen vorzubereiten. 2/3 der Befragten äußerten die Sorge, dass der Klimawandel unsere Lebensgrundlage zerstört. Ein IT-Ausfall hat die bayerische Justiz offenbar lahmgelegt. Staatsanwaltschaften in München, Nürnberg, Ansbach und Traunstein sind heute Nachmittag weder per Telefon noch per Mail erreichbar gewesen. Auch das Münchner Landgericht ist betroffen. Wie lange der Ausfall dauert, kann das Justizministerium bislang nicht sagen. Bei der Fußball-WM in Nordamerika stehen die nächsten 16-Finals an. Den Auftakt heute macht Europameister Spanien. Sie treffen auf Österreich mit Trainer Ralf Rangnick. Anstoß hier ist um 21 Uhr. Später in der Nacht heißt es ab 1 Uhr Portugal gegen Kroatien. Und ab 5 Uhr in der Früh spielt dann die Schweiz gegen Algerien.
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4: Augsburg, Göggingen, 27 Grad und stark bewölkt. Adelsried ebenfalls 27 Grad. Nesselwang 23 Grad. Am Abend zeigt sich über Augsburg, Nordschwaben und dem Allgäu oft noch freundliches Sommerwetter mit lockeren Wolken. Die Temperaturen gehen bis zum frühen Morgen auf etwa 16 bis 18 Grad zurück. In der Nacht ziehen stellenweise dichtere Wolken durch. Vereinzelt ist auch etwas Regen dabei. Morgen wird es wieder freundlich mit viel Sonne und am Nachmittag

0: Tag angenehm warm bei 23 bis 24 Grad.
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0: Bei uns immer die wichtigsten Verkehrsmeldungen zuerst. Vorsicht auf der B12 Buchlohe Richtung Kempten zwischen Jengen und B74-2 bei Geisenried. Es befinden sich Gegenstände und Personen auf der Fahrbahn. Außerdem steht dort ein defekter PKW. Auf der B16 Günzburg Richtung Donauwörth gibt es auf Höhe Donauwörth einen Stau von etwa 1 Kilometer Länge. Ihr müsst mit einem Zeitverlust von bis zu 11 Minuten rechnen. Die neuesten Blitzer in Friedberg auf der Rotenbergstraße und in Ursberg auf der GZ12. Auf der B19 bei Immenstadt sowie auf der B12 bei Mauerstetten. Gute Fahrt, dank KI und unserer Community.
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1: Du kannst mit KI schwierige Gespräche vorher durchspielen. Du hast zum Beispiel ein Mitarbeitergespräch oder ein Gespräch mit deinem Chef, weil es eine Gehaltsverhandlung ist. Oder du musst mit einem Freund oder einer Freundin diskutieren. Du weißt nicht, welche Gegenargumente kommen könnten. Sag zur KI, spiele meinen Chef und bring kritische Einwände. Sie simuliert dann typische Reaktionen auf Basis so gängiger Argumentationsmuster. Und du kannst dann antworten und dir wird wieder Feedback gegeben. Also du wirst trainiert und trainiert und trainiert und bist so schlagfertig wie noch nie.
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1: Im Moment in Bad Wörishofen 22 Grad und klar. Augsburg, Spickelherrenbach 12 Grad. Inchenhofen 12 Grad. Heute Abend bleibt das Wetter freundlich, meist trocken mit lockeren Wolken. In der Nacht sinken die Temperaturen auf etwa 16 bis 18 Grad. Morgen erwartet uns ein Mix aus Sonne und Wolken. Am Mittag und Nachmittag zeigt sich dann häufig die Sonne bei 23 bis 24 Grad in Augsburg, Nordschwaben und dem Allgäu. Auch am Samstag bleibt es freundlich und oft sonnig. Nur im Oberallgäu und in den Stauden sind mal dichtere Wolken oder ein kurzer Schauer dabei.
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1: Im Moment gibt es keine Verkehrsstörungen. Die neuesten Blitzer in Friedberg auf der Rotenbergstraße sowie in Neu-Ulm auf der Memminger Straße. Auf der A14 bei Hörbranz läuft eine Abstandsmessung. Kommt gut an, dank KI und unserer Community.
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2: Ich bin Oliver Urbanke. 4 statt wie bisher 2 Jahre dürfen Arbeitsverträge künftig befristet vergeben werden und das ohne sachliche Begründung vom Arbeitgeber. Gelten soll das für alle, die bis 2030 neu eingestellt werden. Darauf haben sich Union und SPD in ihren neuen Reformplänen geeinigt. Neue Regelungen soll es unter anderem auch im Steuerrecht geben. Die ein geringes oder mittleres Einkommen beziehen, sollen entlastet werden. Mehr Steuern sollen im Gegenzug diejenigen bezahlen, die besonders viel verdienen. Internationale Ermittler sind erstmals gezielt gegen Online-Netzwerke von Männern vorgegangen, die ihre Partnerinnen betäuben und dann sexuell missbrauchen und Aufnahmen davon ins Netz stellen. Nach Angaben von Europol sind über 150 mutmaßliche Opfer und Täter identifiziert worden. Bettina Wisser berichtet.
3: 274 neue Spuren wurden gefunden und 4 neue Online-Gruppen. Und dort, so Europol, teilen die Männer die Videos vom Missbrauch der bewusstlosen Frauen. Und sie tauschen Erfahrungen aus, geben Tipps. Einzelheiten über Opfer und Täter nannte Europol jetzt nicht, weil die Ermittlungen noch laufen.
2: Auf den Feldern laufen die Mähdrescher auf Hochtouren, die Sorgen der Landwirte aber auch. Mit der Getreideernte beginnt zwar die wichtigste Zeit des Jahres, doch Hitze, Trockenheit und gestiegene Kosten trüben die Stimmung. Der Bauernverband befürchtet Einbußen bei den Erträgen. Gleichzeitig sorgen das Ende des Tankrabatts und die Diskussionen über Änderungen bei den Minijobs für zusätzlichen Druck auf die Betriebe. French Open-Sieger Alexander Zverev ist in die 3. Runde des Tennisturniers von Wimbledon eingezogen. Die Nummer 3 der Welt besiegte den französischen Außenseiter Valentin Royer in 3 Sätzen. Neben Zverev zog auch Jan-Lennard Struff in die 3. Runde ein. Er bezwang Brandon Nakashima aus den USA in 5 Durchgängen.
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4: Derzeit in Großaitingen 25 Grad und klar, Augsburg-Hornstetten 24 Grad, dazu Lauben 22 Grad. Der Abend ist in Augsburg, Nordschwaben und dem Allgäu meist freundlich und angenehm warm. Bis Mitternacht gibt es noch längere klare Abschnitte, nur vereinzelt ziehen ein paar Wolken durch. In der Nacht kühlt es auf etwa 9 bis 14 Grad ab und es bleibt meist trocken, nur Richtung Mindeltal, Stauden und Alpenrand sind vereinzelt ein paar Tropfen möglich. Morgen startet freundlich, später gibt es viel Sonne und am Nachmittag werden 23 bis 24 Grad erreicht.
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4: Bei uns immer die wichtigsten Verkehrsmeldungen zuerst. Auf der A7 Ulm Richtung Füssenreute zwischen Bergheim und Kreuz Memmingen gibt es Bauarbeiten am Mittelstreifen auf einer Länge von 3 Kilometern. Der rechte Fahrstreifen ist gesperrt. Die neuesten Blitzer in Augsburg auf der

0: Neuburger Straße mit Blitzeranhänger und am Klinkerberg, in Friedberg auf der Rotenbergstraße sowie in Neu-Ulm auf der Memminger Straße mit Blitzeranhänger, außerdem auf der B19 bei Rettenberg. Am Ende auf der A14 bei Hörbrands eine Abstandsmessung. Kommt's gut an, dank KI und unserer Community.
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1: Seid ihr eifersüchtig und denkt ihr, dass es am Verhalten eures Partners liegt? Das kann natürlich sein, aber ein viel häufigerer Grund für Eifersucht ist, dass ich mich nicht liebenswert genug finde und deshalb schnell davon ausgehe, dass sich mein Partner lieber jemand anderen sucht. Das hat also mit dem Selbstwert zu tun und da kann man wirklich gut dran arbeiten. Ein anderer Grund für Eifersucht ist, dass man dem Partner das zutraut, was man selbst anstellen würde. Wir projizieren also unsere Gefühle auf eine andere Person und auch das kann man eigentlich ganz gut in den Griff kriegen. Eifersucht kann also eventuell geheilt werden, wenn man sich mit sich beschäftigt.
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1: Die aktuellen Wetterwerte. Augsburg Pfersee 24 Grad und trüb. Stadtbergen ebenfalls 24 Grad. Dazu Bad Wörishofen 20 Grad. Zum Abend ist es bei uns oft noch freundlich mit lockeren Wolken. In der Nacht ziehen stellenweise dichtere Wolken durch und vereinzelt gibt es etwas Regen. Meist bleibt es aber mild bei 9 bis 14 Grad. Morgen geht es teils wolkig weiter. Dann zeigt sich wieder häufig die Sonne und die Temperaturen erreichen 22 bis 24 Grad. Am Samstag bleibt das sommerliche Wetter. Nur Richtung Allgäu wird es etwas wechselhafter, während Augsburg-Stadt in der Nacht meist milder bleibt.
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1: Bei uns immer die wichtigsten Verkehrsmeldungen zuerst. A7 Ulm Richtung Füssenreute. Zwischen Bergheim und Kreuzmemmingen gibt es Bauarbeiten am Mittelstreifen auf einer Länge von 3 Kilometern. Der rechte Fahrstreifen ist gesperrt. Die neuesten Blitzer. In Augsburg auf der Neuburger Straße ein Blitzeranhänger und am Klinkerberg ein Blitzer. Auf der B19 bei Rettenberg sowie auf der Memminger Straße in Neu-Ulm steht jeweils ein Blitzeranhänger. Jetzt noch genauer informiert mit KI-Unterstützung.
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2: Ich bin Moritz Einzel. Es soll in Zukunft schwieriger werden, sich krank zu melden. Die Bundesregierung hat deswegen beschlossen, dass alle, die krank sind und nicht zur Arbeit gehen können, bereits ab Tag 1 einen gelben Schein vom Arzt brauchen. Die Krankschreibung per Telefon fällt weg. Ärztevertreter und Opposition sind empört. Jan-Henner Reitze berichtet.
3: Wer hustet, gehört ins Bett und nicht ins Wartezimmer einer Arztpraxis, um sich krank schreiben zu lassen. Ob Kassenärztliche Bundesvereinigung, Hausärzteverband oder Grüne und Linkspartei, die offizielle Krankschreibung ab dem 1. statt wie bisher ab dem 4. Krankheitstag wird als Schikane kritisiert. Geändert werden soll die Vorgabe dazu im Entgeltfortzahlungsgesetz. Arbeitgebern und Gewerkschaften die Möglichkeit bleiben, etwa in Tarifverträgen weiter die alte Regelung zu vereinbaren.
2: Das Aus für Julian Nagelsmann als Bundestrainer nimmt offenbar Formen an. Mehreren Medienberichten zufolge gab es ein Treffen in der DFB-Zentrale in Frankfurt. Dort soll dem 38-Jährigen ein Rücktritt nahegelegt worden sein. Nagelsmann selbst hatte nach dem Ausscheiden bei der Fußball-WM gegen Paraguay erklärt, er wolle weitermachen. Als Nachfolger wird Jürgen Klopp gehandelt. Für den früheren Immobilienmilliardär René Benko wird es jetzt ernst. Österreichs oberster Gerichtshof hat seine Verurteilung zu 2 Jahren Haft bestätigt. Der Signa-Gründer wurde wegen betrügerischen Bankrotts schuldig gesprochen. Sein Konzern besaß in Deutschland unter anderem zahlreiche Immobilien der Galeria Kaufhof-Kette. Russland soll über Monate hinweg gezielt Drohnen über NATO-Staaten eingesetzt haben. Zu diesem Schluss kommt eine Analyse der britischen Denkfabrik IISS. Demnach wurden zwischen 2024 und Anfang 2026 insgesamt 144 Vorfälle registriert, viele davon über Militärstandorten, Flughäfen und kritischer Infrastruktur. Deutschland war laut dem Bericht am häufigsten betroffen. Eine offizielle Bestätigung der Vorwürfe gibt es bislang nicht.
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4: Momentan messen wir in Augsburg 23 Grad und trüb. Mehring ebenfalls 23 Grad. Kempten am Rathaus 21 Grad. Heute Abend ist es meist freundlich, nur vereinzelt ziehen ein paar Wolken durch. In Augsburg, Nordschwaben und im Allgäu bleibt die Nacht überwiegend trocken. Stellenweise gibt es kurze Schauer. Die Temperaturen sinken auf 9 bis 14 Grad. Morgen startet mit einem freundlichen Mix aus Sonne und Wolken. Am Nachmittag werden 22 bis 25 Grad erreicht. Auch das Wochenende bleibt angenehm.
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4: Bei uns immer die wichtigsten Verkehrsmeldungen. Zuerst A7 Ulm Richtung Füssen-Reute zwischen Bergheim und Kreuzmemmingen. Bauarbeiten am Mittelstreifen auf einer Länge von 3 Kilometern. Der rechte Fahrstreifen ist gesperrt. Die neuesten Blitzer in Augsburg auf dem Klinkerberg sowie auf der B19 bei Rettenberg. Gute Fahrt, dank KI und unserer Community.
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1: Spaghetti brechen mindestens zweimal. Also wenn du versuchst, deine trockene Spaghetti in zwei Hälften zu zerbrechen, bricht sie fast nie sauber durch. Meistens entstehen eben drei oder mehr Stücke. Das liegt an einer physikalischen Kettenreaktion. Also beim Knicken entsteht zuerst eine Welle, die sich durch die Nudel zieht. Und dann entstehen mehrere Bruchstellen nacheinander. Ein Physikteam hat das sogar mit Highspeed-Kameras untersucht und gezeigt, man kann Spaghetti gezielt in zwei Teile brechen, wenn man sie vorher leicht verdreht. Wie auch immer das funktionieren soll.
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2: Momentan messen wir in Augsburg-Bergheim 23 Grad, Sielenbach 21 Grad und Marktoberdorf 20 Grad und gering bewölkt. Am späten Abend lockert der Himmel bei uns noch freundlich auf. In der Nacht ziehen nur vereinzelt dichtere Wolken durch. Meist bleibt es trocken und stellenweise bildet sich in den Tallagen etwas Nebel. Die Temperaturen gehen bis zum frühen Morgen auf etwa 9 bis 17 Grad zurück. Im Allgäu etwas frischer, während Augsburg-Stadt in der Nacht etwas milder durchkommt. Morgen beginnt oft mit viel Sonne, später gibt es einen freundlichen Mix aus Sonne und Wolken bei angenehmen 22 bis 25 Grad und auch am Samstag bleibt das Sommerwetter freundlich.
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2: Bei uns immer die wichtigsten Verkehrsmeldungen. Zuerst A7 Ulm Richtung Füssenreute zwischen Bergheim und Kreuzmemmingen. Bauarbeiten am Mittelstreifen auf einer Länge von 3 Kilometern. Der rechte Fahrstreifen ist gesperrt. Der neueste Blitzer auf dem Klinkerberg in Augsburg. Kommt's gut an, dank KI und unserer Community.
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2: Ich bin Moritz Einzel. Bundeskanzler Merz hat die geplanten Änderungen bei Krankschreibungen verteidigt. Im ZDF sagte der CDU-Chef, die Abschaffung der telefonischen Krankschreibung werde helfen, die hohen Krankenstände zu senken.
3: Sie müssen nicht am ersten Tag in die Arztpraxis. Sie müssen vom ersten Tag eine Arbeitsunfähigkeitsbescheinigung haben. Und wir kehren damit zu der Regelung zurück, die wir bis Corona hatten in Deutschland. Da hat sich auch niemand darüber beschwert.
2: Verdi-Chef Wernicke und auch der Sozialverband VdK sehen eine Misstrauenskultur gegenüber den Beschäftigten. Die Änderungen sind Teil des geplanten großen Reformpakets der Bundesregierung. Wir müssen mehr in den Klimaschutz investieren. Dafür plädiert eine große Mehrheit laut dem neuen ARD-Deutschland-Trend. Demnach halten es fast 90% für notwendig, Verkehrswege, Schulen und Krankenhäuser besser auf künftige Hitzewellen vorzubereiten. Zwei Drittel der Befragten äußerten die Sorge, dass der Klimawandel unsere Lebensgrundlage zerstört. Auf den Feldern laufen die Mähdrescher auf Hochtouren, die Sorgen der Landwirte aber auch. Mit der Getreideernte beginnt zwar die wichtigste Zeit des Jahres, doch Hitze, Trockenheit und gestiegene Kosten trüben die Stimmung. Der Bauernverband befürchtet Einbußen bei den Erträgen. Gleichzeitig sorgen das Ende des Tankrabatts und die Diskussion über Änderungen bei den Minijobs für zusätzlichen Druck auf die Betriebe. Deutschland ist bekanntlich raus bei der Fußball-WM, aber andere deutschsprachige Teams sind noch dabei. Nach dem 16. Finale der Österreicher heute Abend gegen Spanien spielt morgen früh ab 5 Uhr auch noch die Schweiz gegen Algerien. Nationalcoach Murat Yakin will von einer Favoritenrolle der Eidgenossen eher nichts wissen.
4: Gut, wenn man die jetzigen Playoff-Spieler gesehen hat, kann man nicht viel von einem Favorit sprechen. Das sind sehr ausgeglichene Partien und das wird auch morgen der Fall sein.
2: In der Nacht um 1 Uhr trifft auch noch Portugal auf Kroatien.
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5: Augsburg 12 und 20 Grad und trüb. Fischach 12 und 20 Grad. Nesselwang 20 Grad. Am späten Abend gibt es über Augsburg, Nordschwaben und dem Allgäu einen freundlichen Mix aus Wolken und klaren Abschnitten. In der Nacht ziehen örtlich ein paar Schauer durch, sonst bleibt es meist mild mit Tiefstwerten zwischen 16 und 18 Grad. Morgen startet der Tag oft freundlich, später kommen vor allem Richtung Allgäu zeitweise dichtere Wolken und einzelne Schauer dazu. Insgesamt bleibt es freundlich. Am Freitag setzt sich das überwiegend sonnige Wetter wieder besser durch, dann stehen bei uns 23 bis 25 Grad an.
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5: Bei uns immer die wichtigsten Verkehrsmeldungen. Zuerst auf der A8 Stuttgart Richtung München. Zwischen Friedberg und Dasing sind alle Fahrstreifen gesperrt. Ihr könnt über den Standstreifen an einer Nachbaustelle vorbeifahren. Auf der B12 zwischen B74 bei Geisenried und B16 bei Marktoberdorf. In beiden Richtungen liegt ein totes Tier auf der Fahrbahn. Der neueste Blitzer in Augsburg auf dem Klinkerberg. Kommt's gut an, dank KI und unserer Community.
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0: Freakman mit einer freundlichen Frage. Wie findest du das, wenn in der Schule Kinder dazu gezwungen werden, die Vegetarier sind, bei der Schnitzeljagd mitzumachen?
1: Vegetarier sollte man auch akzeptieren.
2: Das geht gar nicht. Ich esse gerne Fleisch, aber wenn die Kinder nicht wollen, dann wollen nicht. Keiner wird hier gezwungen.
0: Was würdest du so jemand sagen, der verlangt, dass du bei der Schnitzeljagd mitmachst als Vegetarierin?
2: Ich will nicht.
0: Jawohl, das ist dein Recht. Damit zurück ins Fantasy-Sendestudio.
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1: Momentan messen wir in Augsburg Lechhausen 21 Grad und stark bewölkt. Adelzhausen 20 Grad, Oberstdorf 15 Grad. Der späte Abend ist in Augsburg, Nordschwaben und im Allgäu noch freundlich und mild. In der Nacht ziehen örtlich Schauer durch und die Temperaturen sinken auf 9 bis 13 Grad. Morgen beginnt es oft freundlich mit viel Sonne. Nur vereinzelt gibt es dichtere Wolken und am Nachmittag bleibt es meist trocken. Die Höchstwerte liegen zwischen 22 und 25 Grad, im Allgäu etwas frischer. Auch am Freitag und am Wochenende bleibt es sommerlich freundlich.
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1: Bei uns immer die wichtigsten Verkehrsmeldungen zuerst. Auf der A8 Stuttgart Richtung München zwischen Friedberg und Dasing sind alle Fahrstreifen gesperrt. Ihr könnt die Baustelle über den Standstreifen passieren. Die neuesten Blitzer in Augsburg auf der B2 und am Klinkerberg, in Mauerstetten auf der Neugablonzer Straße. Kommt's gut an, dank KI und unserer Community.
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1: Ich bin Moritz Einzel. Nach dem deutschen Team sind bei der Fußball-WM jetzt auch unsere Nachbarn aus Österreich ausgeschieden. Das Team von Trainer Ralf Rangnick verlor das 16. Finale gegen Spanien klar mit 0:3. Der Österreicher Marcel Sabitzer von Borussia Dortmund bei Magenta TV.
2: Ich denke, wir hatten die ersten 20 Minuten bis zur Pause ganz guten Start, ganz gute Momente. Aber in so Kleinigkeiten, letzter Pass, letzte Aktion, siehst du, dass ein bisschen die Qualität fehlt, die Genauigkeit. Und daran, da ist der Unterschied. Und deshalb müssen wir uns geschlagen geben. Ich denke, es war heute ein verdienter Sieg für Spanien.
1: Im Achtelfinale trifft Spanien auf den Sieger der Partie Portugal gegen Kroatien. Da ist Anstoß um 1 Uhr. Und um 5 Uhr früh trifft noch die Schweiz auf Algerien. Zum großen Reformpaket der schwarz-roten Bundesregierung gehört auch, dass Krankschreibungen per Telefon künftig nicht mehr möglich sein sollen. Und ab dem ersten Krankheitstag braucht man ein Attest. Kanzler Merz hat die Pläne im ZDF gegen Kritik verteidigt. Das Ganze sei nicht neu und...
3: Wenn die Beschäftigten und die Arbeitgeber eine andere Regelung treffen, dann ist ihnen das freigestellt, das zu tun. Aber wir kehren jetzt gesetzlich zu dem zurück, was wir vor Corona hatten.
1: Die Bundesärztekammer findet das Ende der telefonischen Krankschreibung nicht nachvollziehbar. Das Verbot von Sexpuppen, die wie Kinder aussehen, ist verfassungskonform. Das hat das Bundesverfassungsgericht entschieden. Seit 2021 gilt, Hersteller, Verkäufer und Besitzer solcher Puppen müssen mit Haft- oder Geldstrafen rechnen. Zuvor waren solche Puppen legal. Das Gericht ging unter anderem davon aus, dass dadurch die Gefahr für reale sexuelle Übergriffe auf Kinder steigen könnte. Zwei Mädchen haben auf Bahngleisen in Amberg in der Oberpfalz Videoaufnahmen für TikTok gemacht und damit einen Polizeieinsatz ausgelöst. Der Streckenabschnitt sei am Mittwoch für etwa 15 Minuten gesperrt worden, teilte die Polizei mit. Passiert ist den beiden 12- und 13-Jährigen nichts. Sie wurden über die akute Lebensgefahr bei der Aktion aufgeklärt.
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4: Momentan messen wir in Augsburg Lechau 21 Grad und stark bewölkt, Adelzhausen 20 Grad, Oberstdorf 15 Grad. Der späte Abend ist in Augsburg, Nordschwaben und im Allgäu noch freundlich und mild. In der Nacht ziehen örtlich Schauer durch und die Temperaturen sinken auf 9 bis 13 Grad. Morgen beginnt es oft freundlich mit viel Sonne, nur vereinzelt gibt es dichtere Wolken und am Nachmittag bleibt es meist trocken. Die Höchstwerte liegen zwischen 22 und 25 Grad, im Allgäu etwas frischer. Auch am Freitag und am Wochenende bleibt es sommerlich freundlich.
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4: Bei uns immer die wichtigsten Verkehrsmeldungen zuerst. Auf der A8 Stuttgart Richtung München zwischen Friedberg und Dasing sind alle Fahrstreifen gesperrt. Ihr könnt die Baustelle über den Standstreifen passieren. Die neuesten Blitzer in Augsburg auf der B2 und am Klinkerberg, in Mauerstetten auf der Neugablonzer Straße. Kommt's gut an, dank KI und unserer Community.
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1: Die aktuellen Wetterwerte: Eurasburg 20 Grad und gering bewölkt, Augsburg 17 Grad, Kaufbeuren 18 Grad. In der Nacht ist es zwischen Donau und den Alpen noch teils wolkig, örtlich kann es Schauer geben. Bis zum Morgen lockert es auf, am Freitag zeigt sich häufig die Sonne bei nur wenigen Wolken. In der Nacht kühlt es auf etwa 9 bis 14 Grad ab. Morgen bleibt es freundlich mit viel Sonne und angenehmen 23 bis 25 Grad. Am Sonntag und zum Wochenstart wird es noch etwas wärmer.
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1: Bei uns immer die wichtigsten Verkehrsmeldungen. Zuerst auf der A8 München Richtung Stuttgart sind zwischen Adelzhausen und Friedberg alle Fahrstreifen gesperrt. Ihr könnt die Baustelle über den Standstreifen passieren. Es gibt einen Blitzer auf der Neugablonzer Straße in Mauerstetten. Besser unterwegs mit KI und unserer Community.
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2: Ich bin Moritz Einzel. Die Menschen in Deutschland sind zu oft krank und arbeiten zu wenig. So sehen es zumindest Kanzler Merz und seine Regierung. Ihr Ansatz: Beschäftigte sollen künftig schon ab dem ersten Tag eine Krankschreibung vom Arzt vorlegen müssen. Die IG Metall kritisiert das.
3: Das senkt keine Krankenstellen.

0: und macht auch niemanden gesünder. Was wir wirklich brauchen, ist nicht mehr Bürokratie, sondern wir brauchen bessere Arbeitsbedingungen und wirksamen Gesundheitsschutz.
1: So Sozialvorstand Reinstädtler. Kanzler Merz verteidigte die Neuregelung und betonte, Unternehmen könnten mit ihren Beschäftigten eigene Vereinbarungen treffen. US-Präsident Trump hat mal wieder gegen Deutschland und andere NATO-Verbündete ausgeteilt. Auf der Plattform Truth Social bezeichnete er deren Beiträge für das Verteidigungsbündnis als lächerlich. Damit baut Trump Druck auf vor dem NATO-Gipfel in Ankara am 7. und 8. Juli. Ein IT-Ausfall hat die bayerische Justiz lahmgelegt. Gerichte, Staatsanwaltschaften und das Justizministerium waren seit dem Nachmittag weder per Telefon noch per Mail erreichbar. Auslöser war wohl eine fehlerhafte Konfigurationsänderung und kein Cyberangriff. Österreich hat bei der Fußball-WM den Einzug ins Achtelfinale deutlich verpasst. Das Team von Coach Ralf Rangnick unterlag im 16. Finale Spanien mit 0:3. Rangnick bei Magenta TV.
2: Ich finde, dass wir, solange das Spiel 1-0 stand, das Spiel mit unseren Mitteln offen gehalten haben. Nach dem 2:0 war es dann natürlich schwierig, vor allem auch mit der offensiven Formation, die wir dann auf dem Platz hatten. Dann hat man dann erst nochmal gesehen, welche Qualität und welche Klasse in der gegnerischen Mannschaft steckt, wenn man auch einfach mal nur schaut, wer da noch alles eingewechselt wird und beziehungsweise noch nicht mal eingewechselt wurde, war es schwierig.
1: Die Spanier treffen im Achtelfinale auf den Sieger der Partie Portugal gegen Kroatien, die in diesen Minuten beginnt. Um 5 Uhr früh trifft noch die Schweiz auf Algerien.
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4: Derzeit in Augsburg Innenstadt 17 Grad und bedeckt. Friedberg ebenfalls 17 Grad. Dazu Ettringen 19 Grad und stark bewölkt. In der Nacht ist es zwischen Donau und den Alpen teils noch wolkig, örtlich mit letzten Schauern. Im Allgäu anfangs dichtere Wolken, während Augsburg Stadt etwas milder bleibt. Bis zum Morgen lockert es auf. Am Tag zeigt sich dann häufig die Sonne bei angenehmen 22 bis 24 Grad. Die kommende Nacht wird frischer mit 10 bis 14 Grad. Morgen und am Sonntag bleibt es freundlich und meist sonnig. Zum Wochenstart wird es noch etwas wärmer.
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4: Bei uns immer die wichtigsten Verkehrsmeldungen. Zuerst auf der A8 München Richtung Stuttgart sind zwischen Adelzhausen und Friedberg alle Fahrstreifen gesperrt. Ihr könnt die Baustelle über den Standstreifen passieren. Es gibt einen Blitzer auf der Neugablonzer Straße in Mauerstetten. Besser unterwegs mit KI und unserer Community.
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1: Augsburg, Inningen 19 Grad und stark bewölkt. Affing ebenfalls 19 Grad. Immenstadt 18 Grad. In der Nacht bleibt es bei uns noch dicht bewölkt. Stellenweise fällt anfangs etwas Regen, aber zum Morgen lockert es auf. Morgen startet freundlich mit Sonne und Wolken, später oft sonnig bei frischen 9 bis 14 Grad am Morgen und am Nachmittag angenehm 23 bis 25 Grad. Am Sonntag und zum Wochenstart zeigt sich das Wetter weiter freundlich und wird zunehmend hochsommerlich, nur im Allgäu bleibt es etwas kühler. Und Nebelfelder gibt es am ehesten im Donautal, Mindeltal und den Stauden.
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1: Im Sendegebiet läuft der Verkehr ruhig und störungsfrei. Es sind keine Blitzer oder Abstandsmessungen gemeldet.
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3: Ich bin Moritz Einzel. Kanzler Merz hat die geplanten Änderungen bei Krankschreibungen verteidigt. Per Telefon sollen die künftig nicht mehr möglich sein und man benötigt einen Attest ab dem ersten Krankheitstag. In der ARD sagte Merz, man kehre zurück zur Regelung von vor Corona.
4: Und gleichzeitig ist es den Betrieben überlassen, auch andere Regelungen zu vereinbaren. Aber das ist die gesetzliche Regelung, die wir vereinbart haben. Und das Ziel ist klar, wir müssen die hohen Krankenstände in Deutschland runterbringen.
3: Ärztevertreter sprachen von Irrsinn und überfüllten Praxen. Eine große Mehrheit der Menschen in Deutschland hält zusätzliche Investitionen zum Schutz vor Hitze für notwendig. Im ARD Deutschland-Trend sprechen sich 89% dafür aus, mehr Geld etwa für Verkehrswege, Schulen und Krankenhäuser bereitzustellen. Zwei Drittel der Befragten